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1: 3 Uhr.
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3: Es ist klar, vielleicht entdecken Sie die ein oder andere Sternschnuppe. Frieren muss man auch nicht bei 16 Grad. Die Sonne legt sich heute noch mal mächtig ins Zeug und bringt das Thermometer auf 35 Grad. Zum Abend aber wartet der Wechsel hin zu unbeständigerem Wetter mit Wolken, einzelnen Schauern, vielleicht auch Gewitter. Der weitere Trend: am Sonntag sind wir bei 25 Grad. Die erste Wochenhälfte bringt 22 Grad. Abgesehen von kleineren Schauern ist es aber eher trocken. Eine traumhafte Nacht wünscht Ihnen Steffen Erfurt.
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2: 4 Uhr.
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4: Es ist klar, vielleicht entdecken Sie die ein oder andere Sternschnuppe. Frieren muss man auch nicht bei 16 Grad. Die Sonne legt sich heute noch mal mächtig ins Zeug und bringt das Thermometer auf 35 Grad. Zum Abend aber wartet der Wechsel hin zu unbeständigerem Wetter mit Wolken, einzelnen Schauern, vielleicht auch Gewitter. Der weitere Trend: Am Sonntag sind wir bei 25 Grad. Die erste Wochenhälfte bringt 22 Grad. Abgesehen von kleineren Schauern ist es aber eher trocken. Eine traumhafte Nacht wünscht Ihnen Steffen Erfurt.
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2: 5 Uhr.
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3: Heute nochmal Badewetter bei 35 Grad. Zum Abend zeigen sich dann erste Wolken. Es zieht sich zu. Mit richtigem Regen sieht's aber schlecht aus. Mehr als ein paar Tropfen dürften da nicht zusammenkommen. Der Sonntag beginnt auch mit ein paar Regenspritzern. Dann ist es ganz angenehm mit Sonne und Wolken bei maximal 25 Grad. Der weitere Trend: Es kommen ein paar kühlere Tage. Bis Mittwoch gibt's immer mal Regen bei um die 20 Grad. Und auch die Sonne bleibt dabei öfter mal verschwunden. Ein schönes Wochenende wünscht Ihnen Steffen Erfurt.
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1: Die Wasservögel am Lüderburger See. Der Lüderburger See ist das Überbleibsel eines ehemaligen Tagebaus, der bereits im 19. Jahrhundert angelegt wurde. 1931 stellte man die Pumpen zum ersten Mal ab. Heute dient dieser Tagebau als Heimat gefährdeter Tiere. Durch seine Tiefe bedingt fehlt dem Gewässer ein größerer Schilfsaum für brütende Vogelarten. Doch als Rastplatz durchziehender Wasservögel ist der etwa 30 Hektar große See von überregionaler Bedeutung. Das trifft besonders für die zahlreich vorkommenden Stockenten zu. Sie sind die größten unter den Schwimmenten unserer Heimat. Ihr Nest ist in Wassernähe zu finden. Das Nest enthält während der Brutzeit 5 bis 10 Eier und ist mit weichen Daunen ausgepolstert. Über einen knappen Monat werden die Eier bebrütet. Dem Weibchen fallen während dieser Zeit weitere Daunen aus Bauch- und Brustgefieder. Bei Abwesenheit wird das Gelege damit zugedeckt. Die Küken verlassen einen Tag nach dem Schlupf das Nest und werden aufs Wasser geführt. Erst nach 7 bis 8 Wochen sind sie flügge. Typisch für die Altvögel ist das Gründeln. Dabei stellen sie sich senkrecht und kopfüber ins Wasser. So kann der Grund nach Nahrung abgesucht werden. Doch durch seine Tiefe ist der Tagebausee für eine derartige Nahrungsaufnahme nicht geeignet. Zu den gelegentlich rastenden Durchzüglern gehört auch der nordische Sterntaucher. Sterntaucher können im Gegensatz zu anderen Seetaucherarten vom Erdboden auffliegen und auch dort landen. Sie brüten in Skandinavien, Kanada und Grönland, wo sie meist das Ufer kleiner Seen besiedeln. Im Spätsommer und Winter sind auch Singschwäne auf dem Tagebausee zu beobachten. Mit 152 cm Länge erreichen sie die Größe des bei uns häufig brütenden Höckerschwans. Doch während der Höckerschwan 10 bis 22 kg wiegt, haben die Singschwäne nur ein Gewicht von 7 bis 12 kg. Die Singschwäne sind reine Vegetarier und verzehren Seegras, Laichkräuter, Wasserhahnenfuß und Wollgras. Im Frühjahr bauen sie ihr Nest an Moorseen und vertreiben jeden Artgenossen aus der Umgebung. Erst mit 4 Monaten sind die Jungen flügge und ziehen gemeinsam mit den Eltern in die mitteleuropäischen Winterquartiere. Wenn der See nicht zugefroren ist, dann ist gelegentlich auch der Seeadler zu Gast. Mit einer Flügelspannweite von 2,50 Meter repräsentiert er die größte und eindrucksvollste Vogelart unserer Heimat. Im nördlichen Teil Sachsen-Anhalts ist er heute wieder Brutvogel und zwar in ausgedehnten Wäldern mit alten Bäumen, in denen Gewässer nicht fehlen dürfen. Am Lüderburger See hält er sich meist nur wenige Tage auf. In unserem Landkreis treffen die Saat- und Blastgänse schon im Oktober aus ihren skandinavischen und russischen Brutgebieten ein. Wenn der See nicht zugefroren ist, bleiben sie bis April und besiedeln tagsüber die Felder zur Nahrungssuche. Ein bevorzugtes Rast- und Schlafgewässer ist in den letzten Jahren der Lüderburger See. Ein faszinierendes Schauspiel, der Anflug tausender Wildgänse in der Dämmerung oder ihr Abflug in den frühen Morgenstunden ist zu erleben. Die Saatgänse wiegen 3 bis 4 Kilogramm und erreichen knapp 90 Zentimeter. Ihr bräunliches Gefieder taugt zur Artbestimmung wenig. Doch der Schnabel mit breiter, orangefarbener Binde ist ein ziemlich sicheres Artmerkmal. Die Gänse ziehen im Formationsflug und bilden einen Halbkreis. Sie bestehen meist aus weniger als 100 Vögeln. Gerda Karl, Radio HBW.

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1: Das ist heute der vorerst letzte heiße Sommertag mit 35 Grad. Schon nachmittags verschwindet die Sonne immer öfter hinter heraufziehenden Wolken. Vom möglichen Regen sollte man aber nicht allzu viel erwarten. Sonntag früh sind letzte Schauer wieder auf und davon. Weiter geht's dann locker bewölkt durch den Tag. Die Höchstwerte liegen am Sonntag bei 25 Grad. Der weitere Trend: Nach den heißen Tagen wird's beinahe frisch mit 20 Grad. Die Woche ist wechselhaft, ab und zu etwas Regen. Und besonders viel Sonne gibt's auch nicht. Steffen Erfurt wünscht einen angenehmen Tag.

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1: Die letzten Türme von St. Johannes in Staßfurt. Am 1. März 1887, dem Tag der Wiedereröffnung der Kirche, übernahm Gottlieb Soweitnick den Posten des Turmwächters und Glöckners. Er sollte der letzte Türmer von St. Johannes werden. Seine ganze Familie zog 46 Meter hoch in die Turmspitze. 6 Monate Probedienst musste er leisten und wurde dann vereidigt. Die ganze Familie, er hatte eine Frau und 7 Kinder, wurden in den schweren Dienst des Türmers einbezogen. Im Umkreis von 1,6 Kilometern musste der Türmer die Stadt Tag und Nacht bewachen. Dazu wurde ein Telefon nach oben gelegt. Jedes Feuer musste sofort der Polizei gemeldet werden. Am Tag wurde eine rote Fahne in Richtung Brandstelle herausgehängt und nachts eine rote Laterne. Jeden Tag und ohne Unterbrechung war die Familie des Türmers eingespannt. Die schwerste Arbeit war das Glockenläuten. Sie wurden getreten, denn zum Ziehen waren diese zu schwer. 3-mal am Tag mussten die Glocken geläutet werden. Von 10 Uhr abends bis morgens um 4 musste der Wächter im Abstand von einer Viertelstunde das Horn blasen. Dies geschah als Zeichen, dass der Wächter auch nachts über die Stadt wacht. Zusätzlich musste sich der Turmwächter noch als Wetterfrosch betätigen. 2-mal täglich zu einer festgesetzten Zeit hatte er oder ein Familienmitglied das Wetter zu registrieren. Am Ende des Monats wurden diese Eintragungen im Rathaus abgegeben. Die Familie des Türmers leistete außerdem noch die Arbeit des Kirchendieners. 1900 begannen die Erderschütterungen und Senkungen von neuem. Der Turm neigte sich 2,5 Meter nach Nordost. 1906 wurde die Kirche endgültig geschlossen. Im Jahre 1926 wurde kein Turmwächter mehr gebraucht. Sie hörten Interessantes über die letzten Türmer von St. Johannes in Staßfurt, gesprochen von Nicole Schellwier, für

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2: 6 Uhr.
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4: Heute nochmal Badewetter bei 35 Grad. Zum Abend zeigen sich dann erste Wolken. Es zieht sich zu. Mit richtigem Regen sieht's aber schlecht aus. Mehr als ein paar Tropfen dürften da nicht zusammenkommen. Der Sonntag beginnt auch mit ein paar Regenspritzern. Dann ist es ganz angenehm mit Sonne und Wolken bei maximal 25 Grad. Der weitere Trend: Es kommen ein paar kühlere Tage. Bis Mittwoch gibt's immer mal Regen bei um die 20 Grad. Und auch die Sonne bleibt dabei öfter mal verschwunden. Ein schönes Wochenende wünscht Ihnen Steffen Erfurt.
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1: Ballenstedt. Die Stadt Ballenstedt ist eine am nördlichen Rande des Ostharzes gelegene Gemeinde in unmittelbarer Nähe von Aschersleben und Quedlinburg. Die Stadt Ballenstedt ist wie kaum eine andere Stadt so eng mit der Geschichte des heutigen Bundeslandes Sachsen-Anhalt verbunden. Von hier stammen die Begründer des namensgebenden Hauses Anhalt, sowie die Erbauer der Burg Anhalt im Selketal, einer der wichtigsten Harzer Burganlagen des Mittelalters. In Ballenstedt finden Sie zahlreiche Sehenswürdigkeiten. Zu nennen sind hier vor allem das Schlosstheater und der sehr schöne Schlosspark. Das dreiflügelig angelegte Barockschloss aus dem 18. Jahrhundert wurde auf den Resten eines mittelalterlichen Klosters errichtet. In der Nikolaikapelle des Schlosses befindet sich das Grab von Albrecht dem Bären und seiner Frau Sophie. Albrecht der Bär war eine der bedeutendsten Persönlichkeiten aus der Frühzeit der Stadt. Das Ballenstedter Schloss war bis 1918 Sommerresidenz und danach noch bis 1945 Wohnsitz der Herzöge von Anhalt-Dessau. Neben seiner Zeit als Residenzsitz entwickelte sich Ballenstedt nach und nach zum Domizil wohlhabender Pensionäre. Einen weiteren Anschub erfuhr die Stadtentwicklung mit der touristischen Erschließung des Harzes und dem auch auf Ballenstedt sich auswirkendem Fremdenverkehr. Es gibt ja aber auch eine Menge in Ballenstedt für Besucher zu sehen. Seit mehr als 200 Jahren empfängt das Schloss- und Hoftheater seine Gäste. Es wurde 1788 erbaut und ist noch originalgetreu erhalten. Dieses Theater ist das älteste in Sachsen-Anhalt und das zweitälteste in ganz Deutschland. Viele berühmte Künstler traten hier im Laufe der Jahrhunderte auf und haben in Ballenstedt Theatergeschichte geschrieben. Auch in unserer Zeit finden im Schlosstheater zahlreiche kulturelle Veranstaltungen statt. Umgeben wird der Gebäudekomplex des Schlosses von einem von Peter Joseph Lenné entworfenen Park. Dieser ist zum Teil als Landschaftsgarten mit Teichen, kleinen Gebäuden und Plastiken gestaltet. Enthält aber auch Anlagen mit strengen geometrischen Formen, wie zum Beispiel die terrassenförmig angeordneten Wasserbecken mit diversen Fontänen. Der Schlosspark ist der beliebteste Platz zur Erholung und Entspannung für die Einwohner der Stadt. Sehenswert sind in Ballenstedt außerdem die Reste der Stadtmauer aus dem 16. Jahrhundert. Besichtigen sollten Sie hier den alten Marktturm, von dem Sie einen schönen Blick auf die Stadt haben. Mittlerweile hat sich Ballenstedt wegen seiner besonderen Eignung zur Erholung zu einem staatlich anerkannten Erholungsort gemausert. Dies war ein Beitrag über die Orte in unserer Region. Heute über die Stadt Ballenstedt, für Radio ABB, gesprochen von Jörg Buschmann.

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1: Das ist heute der vorerst letzte heiße Sommertag mit 35 Grad. Schon nachmittags verschwindet die Sonne immer öfter hinter heraufziehenden Wolken. Vom möglichen Regen sollte man aber nicht allzu viel erwarten. Sonntag früh sind letzte Schauer wieder auf und davon. Weiter geht's dann locker bewölkt durch den Tag. Die Höchstwerte liegen am Sonntag bei 25 Grad. Der weitere Trend: Nach den heißen Tagen wird's beinahe frisch mit 20 Grad. Die Woche ist wechselhaft, ab und zu etwas Regen. Und besonders viel Sonne gibt's auch nicht. Steffen Erfurt wünscht einen angenehmen Tag.

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1: Das Bodetal als Schauplatz geheimnisvoller Sagen und Legenden. Auch um das Granitmassiv der Rosstrappe ranken sich zahlreiche Sagen. Denn auf seinem Scheitel, weit herrschend über dem Tal, ist in den Fels gehauen von Rossehuf ein Mal. Jenes rätselhafte Hufmal an der äußersten Spitze des Trappefelsens ist vermutlich auch ein Relikt frühgeschichtlicher Götterverehrung. Die Sage weiß jedoch anderes zu berichten. Danach wurde Brunhilde, die schöne Tochter des Riesenfürsten, vom wilden Böhmenkönig Bodo gejagt, der sie gegen ihren Willen ehelichen wollte. In ihrer Todesangst wagte die Prinzessin den tollkühnen Sprung über die Felsenschlucht, wobei sich der Huf ihres Rosses tief in die Felsplatte einprägte. Bodos Pferd versagte dagegen und stürzte mit dem Reiter in den Fluss. Dort hätte Bodo die Gestalt eines schwarzen Hundes angenommen und bewache mit glühenden Augen die goldene Krone der Brunhilde, die während ihres Sprunges in den Schlund fiel. Die älteste Rosstrappensage spricht allerdings von einer hexenden Prinzessin, die ihren Eltern Kronen und Vermögen stahl. Diese Schmuckstücke verlor sie während des Sprunges. Bei den Gebrüdern Grimm wird die Prinzessin wegen einer heimlichen Liebschaft von ihrem erbosten Vater verfolgt. Der Nordhäuser Stadtphysiker Behrens erzählte 1703 die Geschichte einer Wette. Da war es die Tochter des Hünenkönigs, die dreimal das Tal überspringen wollte. Beim dritten Sprung sei das Pferd rückwärts überschlagen und mit ihr in den Abgrund gestürzt. Der Magdeburger Schriftsteller Hans H.F. Schmidt zitierte schließlich einen Suderröder Schäfer, der um 1850 berichtet hätte, dass auf dem Trappefelsen einst ein Pferd geschlachtet werden sollte. Das stemmte sich verzweifelt gegen seinen Metzger, bäumte sich auf und stürzte in die Schlucht. Die zahlreichen Riesen- und Hünentöchter stammten wahrscheinlich aus dem nahen Riesenschloss. An dem südwestlichen Ausläufer des Hexentanzplatzfelsens soll einst der Wohnort des Teufels gewesen sein. Aber die geheimnisumwitterten Berge beiderseits der Bode werden wohl immer die menschliche Fantasie beschäftigen. Dies waren Sagen und Legenden über das Bodetal, gesprochen von Maxi Watermann für Radio HBW.

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2: Heute nochmal Badewetter bei 35 Grad. Zum Abend zeigen sich dann erste Wolken. Es zieht sich zu. Mit richtigem Regen sieht's aber schlecht aus. Mehr als ein paar Tropfen dürften da nicht zusammenkommen. Der Sonntag beginnt auch mit ein paar Regenspritzern. Dann ist es ganz angenehm mit Sonne und Wolken bei maximal 25 Grad. Der weitere Trend: Es kommen ein paar kühlere Tage. Bis Mittwoch gibt's immer mal Regen bei um die 20 Grad. Und auch die Sonne bleibt dabei öfter mal verschwunden. Ein schönes Wochenende wünscht Ihnen Steffen Erfurt.
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1: Heute mit Martin Pickel, katholischer Gemeindereferent in der Pastoralregion Salzland. Ein Sprichwort sagt, auch der längste Weg beginnt mit dem ersten Schritt. Die jungen Menschen, die die Schule abgeschlossen und eine Lehre oder ein Studium begonnen haben. Die Menschen, die an einem neuen Arbeitsplatz angefangen haben. Oder die Menschen, die einfach nur umgezogen sind und sich jetzt in einer neuen Wohnung und einer neuen Stadt zurechtfinden müssen. Diejenigen, die in Rente gegangen sind. Das ganze Leben besteht doch aus Bewegung und Veränderung. Das gehört irgendwie dazu. Und das ist gut so. Denn ohne Bewegung erfahren wir Stillstand. Und wer steht schon gerne im Stau? Wenn ich mich auf etwas Neues einlasse, dann kann ich auch neue Menschen kennenlernen. Menschen, die mein Leben bereichern, durch die ich spüre, ich bin nicht allein auf meinem Weg. Als Christ glaube ich ganz fest, dass es keinen Menschen gibt, der mir zufällig begegnet. In jedem Gegenüber kann ich ein Stück von Gott entdecken. Vielleicht nicht immer auf den ersten Blick, aber es geht. Denn er, Gott, hat uns Menschen versprochen, ich bin bei euch alle Tage eures Lebens. Ich bin da für dich. Und dazu sucht er sich Hilfe in den Menschen, die ihr Leben mit mir teilen. Das glaube ich. Das war Augenblick mal heute mit Martin Pickel, katholischer Gemeindereferent in der Pastoralregion Salzland.

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1: Das ist heute der vorerst letzte heiße Sommertag mit 35 Grad. Schon nachmittags verschwindet die Sonne immer öfter hinter heraufziehenden Wolken. Vom möglichen Regen sollte man aber nicht allzu viel erwarten. Sonntag früh sind letzte Schauer wieder auf und davon. Weiter geht's dann locker bewölkt durch den Tag. Die Höchstwerte liegen am Sonntag bei 25 Grad. Der weitere Trend: Nach den heißen Tagen wird's beinahe frisch mit 20 Grad. Die Woche ist wechselhaft, ab und zu etwas Regen. Und besonders viel Sonne gibt's auch nicht. Steffen Erfurt wünscht einen angenehmen Tag.

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1: Ich begrüße Sie ganz herzlich zu den Freizeittipps am Samstag, heute mit Vanessa Heinl. Als allererstes haben wir ein Konzert mit Dylan Kuschew in Stolberg. Die Konzerttournee geht weiter. Unter dem Titel »Die Liebe ebnet die Welt« präsentiert Dylan Kuschew eigene Songs im Pop-Rock-Crossover-Stil, emotional, modern und persönlich. Erleben Sie den Sänger und Songwriter, der vielen auch als die goldene Stimme bekannt ist, heute um 19.30 Uhr in der Martinikirche auf dem Markt in Stolberg im Harz. Karten gibt's vielleicht noch an der Abendkasse. Morgen gastiert Dylan Kuschew im Pfarrgarten der Jakobikirche in Hettstedt um 16 Uhr. Als nächstes hätten Sie die Gelegenheit, mit Gräfin Elisabeth eine Zeitreise während einer Stadtführung durch Aschersleben zu machen. Sie zeigt unter anderem die Reste des Schlafgemachs der letzten Burgbewohner und Orte, an denen es heute noch spuken kann. Die Gräfin wartet auf Sie morgen um 10.30 Uhr an der Touristinfo in Aschersleben. Für den nächsten Tipp bleiben wir in Aschersleben, denn dort wird an Helga Hahnemann erinnert. Humoristin Josephine Lemke hat ein Erinnerungsprogramm entwickelt, in dem sie auf den Spuren der Hahnemann wandelt, der unvergessenen Kult-Entertainerin der DDR mit ihrem Humor und ihren Liedern. Es wird gelacht und gesungen, parodiert und philosophiert. Morgen um 15 Uhr im Museumshof in Aschersleben. Eine frische Meeresbrise weht bei dem Kurkonzert in Bad Salzelmen durch den Kurpark. Der Shantychor Schönebeck nimmt Sie mit auf eine musikalische Reise über die Weltmeere. Genießen Sie bekannte Klassiker, die zum Schunkeln und Mitsingen einladen. Maritimes Lebensgefühl bei freiem Eintritt morgen um 15 Uhr im Kurpark Bad Salzelmen. Und in Hettstedt gibt's Kabarett Open Air. Deutschlands jüngste Kabarettisten kommen nach Hettstedt. Bernhard Liebermann und Terry Gellertz. In ihrem Programm Goethe-Zeiten, schlechte Zeiten wird den großen Fragen um den Dichterfürsten Goethe nachgegangen. Warum stieß der Geheimrat bei Beethoven auf taube Ohren? Würde ihm mehr die künstliche Intelligenz der Maschinen oder die natürliche Blödheit der Menschen beeindrucken? Nehmen Sie Platz auf den Treppenstufen zwischen Kirche und Rathaus in Hettstedt. Morgen um 16 Uhr. Bei Regen geht's nach drinnen ins Rathaus. Worte und Musik verschmelzen bei einem literarischen Konzert in Hohenerxleben zu einer stimmungsvollen Reise durch einen Sommertag. Das Planova-Streichquartett spielt Haydn, Vivaldi, Debussy und Ravel. Dazu gibt's Texte unter anderem von Rainer Maria Rilke und Stefan Zweig. Ein Sommertag, so der Titel des Abends, morgen um 18 Uhr im Innenhof des Schlosses in Hohenerxleben. Unser letzter Tipp ist eine Wanderung im Mansfelder Land. Von der Kupferkammerhütte geht es auf der Glückaufwanderung über verschlungene Pfade und mit Erläuterungen über den Bergbau bis zum Maschinendenkmal auf dem König Friedrich Schacht. Im Mansfeld-Museum findet das Sommerfest statt. Ein Besuch des Festes, eine Führung durchs Freigelände mit Vorführung der Dampfmaschinen runden den Tag ab. Start ist am Bahnhof Bendorf, von dort geht's mit dem Zug zur Kupferkammerhütte. Abfahrt ist am kommenden Sonnabend um 10 Uhr. Reservierung mit Vorkasse bitte bei der Mansfelder Bergwerksbahn. Das waren unsere Freizeittipps am Samstag. Am Mikrofon war Vanessa Heinl.
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2: 8 Uhr.
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4: Heute nochmal Badewetter bei 35 Grad. Zum Abend zeigen sich dann erste Wolken. Es zieht sich zu. Mit richtigem Regen sieht's aber schlecht aus. Mehr als ein paar Tropfen dürften da nicht zusammenkommen. Der Sonntag beginnt auch mit ein paar Regenspritzern, dann ist es ganz angenehm mit Sonne und Wolken bei maximal 25 Grad. Der weitere Trend, es kommen ein paar kühlere Tage, bis Mittwoch gibt es immer mal Regen bei um die 20 Grad und auch die Sonne bleibt dabei öfter mal verschwunden. Ein schönes Wochenende wünscht Ihnen Steffen Erfurt.
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1: Der Hakel und die Domburg. Der Hakel befindet sich im Westen Aschers-Lebens. Sein Höhenzug umfasst ein 13.300 Hektar großes Waldgebiet, welches sich bis zu einer Höhe von 240 Metern erhebt. Zwischen dem Harzvorland und der Bodenniederung bildet der Hakel eine bemerkenswerte Wetterscheide. Sein Boden besteht hauptsächlich aus Muschelkalk. Nur im Wassertal und an den Steilhängen tritt Buntsandstein zutage. Eine fruchtbare Bodenschicht bedeckt die Gesteine. Auf ihr hat sich eine reichhaltige Flora entwickelt. Man findet hier einen ausgeprägten Eichen-Linden-Mischwald. Große Teile des Hakels sind als Natur- und Landschaftsschutzgebiet gekennzeichnet. Außerdem ist er in die Liste der europäischen Vogelschutzgebiete aufgenommen. Fließende Gewässer sind im Hakel nicht vorhanden. An einigen Stellen sind kleinere Senken, in denen sich Niederschlagswasser sammelt. Über den Hakel gibt es viele Sagen und Geschichten. In vielen spielt die Domburg eine Rolle. Diese Burg, von welcher heute nur noch Mauerreste vorhanden sind, befand sich auf dem höchsten Punkt vom Hakel. Seit ihrer ersten urkundlichen Erwähnung im Jahre 1310 wechselte die Burg mehrmals den Besitzer. Man geht davon aus, dass die Domburg Ende des 15. Jahrhunderts verwüstet wurde. Der Grundriss zeigt ein regelmäßiges Viereck mit etwa 30 Meter Seitenlänge. Von der Umfassungsmauer sind ein Teil der Westwand und die komplette Nordwand mit Tor noch erhalten. Vom Innenausbau der Burg hat sich nichts erhalten. Die Ruine der Domburg ist von Hakeborn bzw. Hedeborn aus auf Wanderwegen gut zu erreichen. Das war Interessantes über den Hakel und die Domburg, gesprochen von Dieter Karrei für Radio HBW.

Vom möglichen Regen sollte man aber nicht allzu viel erwarten. Sonntag früh sind letzte Schauer wieder auf und davon. Weiter geht's dann locker bewölkt durch den Tag. Die Höchstwerte liegen am Sonntag bei 25 Grad. Der weitere Trend: Nach den heißen Tagen wird's beinahe frisch mit 20 Grad. Die Woche ist wechselhaft, ab und zu etwas Regen. Und besonders viel Sonne gibt's auch nicht. Steffen Erfurt wünscht einen angenehmen Tag.

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1: Ich begrüße Sie herzlich zu unserer Gratulationsrunde am Samstag, den 15. August. Wir beginnen heute in Aschersleben und wünschen Ursula Denk und Ingeborg Reuschel jeweils alles erdenklich Gute zum 85. Geburtstag. Auch Bernd Wilpert dürfen wir herzlich zu seinem 70. Ehrentag gratulieren. In Großbörnecke beglückwünschen wir Hans-Peter Hacke zu seinem 75. Wiegenfest. Auch in Mehringen feiert Hartmut Martin heute seinen 75. Geburtstag und wir wünschen dazu alles Gute. Christa Gutmann wohnt in Maisdorf und wird heute 90 Jahre alt. Wir gratulieren recht herzlich zu diesem runden Jubiläum. Weiter geht es in Neuendorf. Dort beglückwünschen wir Ursula Balke zu ihrem 75. Geburtstag. In Stassfurt gratulieren wir Margot Ossowski recht herzlich zum 85. Ehrentag. Wir beenden unsere Grußrunde heute in Warmsdorf und möchten Ingrid Rettig alles Gute zu ihrem 70. Jubiläum wünschen. Das waren unsere Geburtstagsgrüße zum Samstag. Eine schöne Feier und alles Gute wünscht allen genannten und natürlich auch ungenannten Jubilaren Vanessa Heine vom Radio HBW-Team.
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1: 9 Uhr.
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3: Heute nochmal Badewetter bei 35 Grad. Zum Abend zeigen sich dann erste Wolken. Es zieht sich zu. Mit richtigem Regen sieht's aber schlecht aus. Mehr als ein paar Tropfen dürften da nicht zusammenkommen. Der Sonntag beginnt auch mit ein paar Regenspritzern. Dann ist es ganz angenehm mit Sonne und Wolken bei maximal 25 Grad. Der weitere Trend, es kommen ein paar kühlere Tage. Bis Mittwoch gibt's immer mal Regen bei um die 20 Grad. Und auch die Sonne bleibt dabei öfter mal verschwunden. Ein schönes Wochenende wünscht Ihnen Steffen Erfurt.
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1: Der Brühl, ein bekannter Park der Stadt Quedlinburg. Mit einer Größe von etwa 15 Hektar, 4 Hauptalleen und jeweils diagonal verlaufenden Wegen ist der Brühl eine der vielen denkmalgeschützten Anlagen von Quedlinburg. Der Brühl ist Bestandteil des Projektes Gartenträume Sachsen-Anhalt, das 40 Gartenanlagen umfasst. Ortsunkundigen sei an dieser Stelle gesagt, dass man diese Parkanlage südlich des Schlossberges findet. Ursprünglich gehörte die ganze Fläche einmal dem Kloster St. Viperti. Das war bereits in einer Urkunde aus dem Jahr 1179 nachzulesen. Nach der Reformation war dann das Stift bis zu seiner Säkularisation zu Beginn des 19. Jahrhunderts im Besitz des Klosterstiftes. So geht dann die Anlage des Parks auch auf Äbtissinnen des Stifts zurück. Im 17. Jahrhundert fiel zur Anlage eines Parks dann der Startschuss. Unter den Äbtissinnen Anna Dorothea, Herzogin von Sachsen-Weimar, wurden die 4 Hauptalleen angelegt und mit Linden bepflanzt. Mitte des 18. Jahrhunderts kamen dann die 2 Diagonalalleen hinzu. Hier war die Schwester Friedrichs des Großen, die damalige Äbtissin des Stifts, Anna Amalia, diejenige, die die Idee dazu hatte. Und nach der Säkularisation schenkte der preußische König Friedrich Wilhelm III. Den Park der Stadt Quedlinburg. Was diesen Park so sehenswert macht, ist neben den vielen Grünen zur Erholung die reichliche Anzahl von Denkmälern. Neben den Denkmälern für die gebürtigen Quedlinburger Karl Ritter und Friedrich Gottlieb Klopstock gibt es noch zahlreiche andere Denkmäler zu erkunden und zu bestaunen. Der Park muss auf Theodor Fontane so viel Eindruck gemacht haben, dass er in seinem Roman Cecilie den Brühl in die Handlung mit einbaute und ihn in den wärmsten Farben beschrieb. Dies war ein Bericht über den Brühl in Quedlinburg, gesprochen von Susi Ebermann für Radio HBW.

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1: Das ist heute der vorerst letzte heiße Sommertag mit 35 Grad. Schon nachmittags verschwindet die Sonne immer öfter hinter heraufziehenden Wolken. Vom

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1: Mit knapp 20 schnappt er sich seine Gitarre und verlässt seine Heimat Minnesota in Richtung New York. Die Zeit drängt. Roberts Idol Woody Guthrie liegt schwer erkrankt in einem New Yorker Krankenhaus. Vielleicht ist es die letzte Gelegenheit, den bekannten Folkmusiker kennenzulernen. Die Begegnung zwischen dem Jungen vom Land und der Folk-Legende ist von gegenseitiger Sympathie geprägt. Am Krankenbett spielt Robert seinem Vorbild eigene Songs vor. Woody Guthrie ist überzeugt vom Talent des 20-Jährigen und sagt ihm eine große Zukunft voraus. Er soll Recht behalten. Robert tritt in die Fußstapfen seines Idols. Mit Gitarre und Mundharmonika begeistert er in den nächsten Jahren die US-Folk-Gemeinde. Bis es am 25. Juli 1965 zum Bruch kommt. Robert betritt an diesem Tag die Bühne des Newport Folk Festivals. Und er tut etwas, was die Folk-Fans bis dahin noch nicht erlebt haben. Etwas, das ihn in ihren Augen zu einem Verräter macht. Für seinen neuesten Song schließt er seine Gitarre an einen Verstärker an. Die Folk-Fundamentalisten reagieren mit lauten Buhrufen. Musikerkollege Pete Seeger droht gar, den Verstärker mit einer Axt zu zertrümmern. Für ihn lassen sich Folkmusik und elektronischer Schnickschnack nicht miteinander verbinden. Für Bob Dylan schon. Mit seinem Song Like a Rolling Stone leitet er an diesem Tag eine neue Ära des Folksongs ein.

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0: 10 Uhr.
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2: Heute nochmal Badewetter bei 35 Grad. Zum Abend zeigen sich dann erste Wolken. Es zieht sich zu, mit richtigem Regen sieht es aber schlecht aus. Mehr als ein paar Tropfen dürften da nicht zusammenkommen. Der Sonntag beginnt auch mit ein paar Regenspritzern. Dann ist es ganz angenehm mit Sonne und Wolken bei maximal 25 Grad. Der weitere Trend, es kommen ein paar kühlere Tage. Bis Mittwoch gibt es immer mal Regen bei um die 20 Grad. Und auch die Sonne bleibt dabei öfter mal verschwunden. Ein schönes Wochenende wünscht Ihnen Steffen Erfurt.
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1: Der Ferdinandstein bei Ilsenburg. Eigentlich ist der Ferdinandstein ein Granitfelsen nahe Ilsenburg. Aber über einen Granitfelsen hinaus gibt es hierzu noch mehr zu erzählen. Es gibt in unserer Region zahlreiche Gedenksteine. Sie erinnern entweder an Personen der Zeitgeschichte oder an bestimmte Ereignisse des Zeitgeschehens. Bei dem Ferdinandstein bei Ilsenburg trifft mehr oder weniger beides zu. Das ist erst einmal der Namensgeber, Ferdinand Graf zu Stolberg-Wernigerode. Der war einst in dieser Region auf der Jagd unterwegs. Dabei geriet ihm dann der letzte freilebende Wolf vor die Flinte. Das war dann am 23. März 1798. Ob das nun wirklich der letzte Wolf war? Nicht weit vom Ferdinandstein entfernt gibt es die Wolfsklippe. Auch dort soll angeblich der letzte Wolf der Region erlegt worden sein. Sei es drum, wer nun recht hat. Auf einer Wanderung durch die Harzgefilde könnten Sie diesen aus Granit bestehenden Gedenkstein einfach einmal mit einbeziehen. Der Ferdinandstein befindet sich rund 5 Kilometer südsüdwestlich von Ilsenburg auf einer Höhe von 639 Metern. Den etwas abseits im Wald liegenden Ferdinandstein kann man zum Beispiel so erreichen. Vom Waldgasthaus Plessenburg im Nordosten auf dem Schindelstieg, anfangs auf dem Alexanderstieg, die weißen Steine passierend und später auf dem Schindelstieg und von den Ilsefällen im Westen erst auf dem Schlüsiweg und dann auf dem Schindelstieg. Na dann, Wanderstiefel geschnürt und los geht's. Sie hörten einen kleinen Bericht über den Ferdinandstein bei Ilsenburg, gesprochen von Gerda Karl für Radio HBW.

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1: Das ist heute der vorerst letzte heiße Sommertag mit 35 Grad. Schon nachmittags verschwindet die Sonne immer öfter hinter heraufziehenden Wolken. Vom möglichen Regen sollte man aber nicht allzu viel erwarten. Sonntag früh sind letzte Schauer wieder auf und davon. Weiter geht's dann locker bewölkt durch den Tag. Die Höchstwerte liegen am Sonntag bei 25 Grad. Der weitere Trend: Nach den heißen Tagen wird's beinahe frisch mit 20 Grad. Die Woche ist wechselhaft, ab und zu etwas Regen. Und besonders viel Sonne gibt's auch nicht. Steffen Erfurt wünscht einen angenehmen Tag.

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1: Ich begrüße Sie ganz herzlich zu den Freizeittipps am Samstag, heute mit Vanessa Heinl. Als allererstes haben wir ein Konzert mit Dylan Kuschew in Stolberg. Die Konzerttournee geht weiter. Unter dem Titel Die Liebe ebnet die Welt präsentiert Dylan Kuschew eigene Songs im Pop-Rock-Crossover-Stil, emotional, modern und persönlich. Erleben Sie den Sänger und Songwriter, der vielen auch als die goldene Stimme bekannt ist, heute um 19.30 Uhr in der Martinikirche auf dem Markt in Stolberg im Harz. Karten gibt's vielleicht noch an der Abendkasse. Morgen gastiert Dylan Kuschew im Pfarrgarten der Jakobikirche in Hettstedt um 16 Uhr. Als nächstes hätten Sie die Gelegenheit, mit Gräfin Elisabeth eine Zeitreise während einer Stadtführung durch Aschersleben zu machen. Sie zeigt unter anderem die Reste des Schlafgemachs der letzten Burgbewohner und Orte, an denen es heute noch spuken kann. Die Gräfin wartet auf Sie morgen um 10.30 Uhr an der Touristinfo in Aschersleben. Für den nächsten Tipp bleiben wir in Aschersleben, denn dort wird an Helga Hahnemann erinnert. Humoristin Josephine Lemke hat ein Erinnerungsprogramm entwickelt, in dem sie auf den Spuren der Hahnemann wandelt, der unvergessenen Kultentertainerin der DDR mit ihrem Humor und ihren Liedern. Es wird gelacht und gesungen, parodiert und philosophiert. Morgen um 15 Uhr im Museumshof in Aschersleben. Eine frische Meeresbrise weht bei dem Kurkonzert in Bad Salzelmen durch den Kurpark. Der Shantychor Schönebeck nimmt Sie mit auf eine musikalische Reise über die Weltmeere. Genießen Sie bekannte Klassiker, die zum Schunkeln und Mitsingen einladen. Maritimes Lebensgefühl bei freiem Eintritt morgen um 15 Uhr im Kurpark Bad Salzelmen. Und in Hettstedt gibt's Kabarett Open Air. Deutschlands jüngste Kabarettisten kommen nach Hettstedt, Bernhard Liebermann und Terry Gellertz. In ihrem Programm Goethe-Zeiten, schlechte Zeiten wird den großen Fragen um den Dichterfürsten Goethe nachgegangen. Warum stieß der Geheimrat bei Beethoven auf taube Ohren? Würde ihm mehr die künstliche Intelligenz der Maschinen oder die natürliche Blödheit der Menschen beeindrucken? Nehmen Sie Platz auf den Treppenstufen zwischen Kirche und Rathaus in Hettstedt. Morgen um 16 Uhr. Bei Regen geht's nach drinnen ins Rathaus. Worte und Musik verschmelzen bei einem literarischen Konzert in Hohenerksleben zu einer stimmungsvollen Reise durch einen Sommertag. Das Planova-Streichquartett spielt Haydn, Vivaldi, Debussy und Ravel. Dazu gibt's Texte unter anderem von Rainer Maria Rilke und Stefan Zweig. Ein Sommertag, so der Titel des Abends, morgen um 18 Uhr im Innenhof des Schlosses in Hohenerksleben. Unser letzter Tipp ist eine Wanderung im Mansfelder Land. Von der Kupferkammerhütte geht es auf der Glückaufwanderung über verschlungene Pfade und mit Erläuterungen über den Bergbau bis zum Maschinendenkmal auf dem König Friedrich Schacht. Im Mansfeld-Museum findet das Sommerfest statt. Ein Besuch des Festes, eine Führung durchs Freigelände mit Vorführung der Dampfmaschinen runden den Tag ab. Start ist am Bahnhof Bendorf, von dort geht's mit dem Zug zur Kupferkammerhütte. Abfahrt ist am kommenden Sonnabend um 10 Uhr. Reservierung mit Vorkasse bitte bei der Mansfelder Bergwerksbahn. Das waren unsere Freizeittipps am Samstag. Am Mikrofon war Vanessa Heinl.
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1: 11 Uhr.
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2: Heute nochmal Badewetter bei 35 Grad. Zum Abend zeigen sich dann erste Wolken. Es zieht sich zu. Mit richtigem Regen sieht's aber schlecht aus. Mehr als ein paar Tropfen dürften da nicht zusammenkommen. Der Sonntag beginnt auch mit ein paar Regenspritzern, dann ist es ganz angenehm mit Sonne und Wolken bei maximal 25 Grad. Der weitere Trend, es kommen ein paar kühlere Tage, bis Mittwoch gibt es immer mal Regen bei um die 20 Grad und auch die Sonne bleibt dabei öfter mal verschwunden. Ein schönes Wochenende wünscht Ihnen Steffen Erfurt.
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1: Der Wilsleben'ner See. Am nordwestlichen Stadtrand Aschersleben's liegt der Wilsleben'ner See. Er war einmal eines der größten stehenden Gewässer im südlichen Teil unserer Region. Einst war er Teil des sogenannten Seengebietes und er erstreckte sich hin bis nach Gatersleben. Typisch ist sein stark schwankender Wasserspiegel mit nur geringer Schilfausbildung. Schuld daran hat wohl zum Teil auch die 1932 eingebrochene Decke des Braunkohleschachtes unterhalb des Sees. Wegen des fehlenden Schilfgürtels hat der See als Vogelbrutplatz eine geringe Bedeutung. Zu den Zugzeiten im Frühjahr und Herbst ist er ein hervorragender Rastplatz für seltene Vogelarten. Neben Haubentaucher, Höckerschwan und Rohrweihe brütet hauptsächlich die Bläsralle im schmalen Schilfraum des Sees. Aufgrund seiner Bedeutung als Restgewässer wurde der Wilsleben'ner See unter Naturschutz gestellt. Dies war ein Beitrag über den Wilsleben'ner See, gesprochen von Franziska Winterfeld für das Radio HBW.

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1: Die aktuellen Temperaturen. Mehringen 30 Grad, Kochstedt 30 Grad, Bernburg 31 Grad, Quedlinburg 31 Grad, Harzgerode 31 Grad, Stege 31 Grad, Wernigerode 31 Grad, Schirke 30 Grad und auf dem Brocken 26 Grad.

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1: Ich begrüße Sie herzlich zu unserer Gratulationsrunde am Samstag, den 15. August. Wir beginnen heute in Aschersleben und wünschen Ursula Denk und Ingeborg Reuschel jeweils alles erdenklich Gute zum 85. Geburtstag. Auch Bernd Wilpert dürfen wir herzlich zu seinem 70. Ehrentag gratulieren. In Großbörnecke beglückwünschen wir Hans-Peter Hacke zu seinem 75. Wiegenfest. Auch in Mehringen feiert Hartmut Martin heute seinen 75. Geburtstag und wir wünschen dazu alles Gute. Christa Gutmann wohnt in Maisdorf und wird heute 90 Jahre alt. Wir gratulieren recht herzlich zu diesem runden Jubiläum. Weiter geht es in Neuendorf. Dort beglückwünschen wir Ursula Balke zu ihrem 75. Geburtstag. In Stassfurt gratulieren wir Margot Ossowski recht herzlich zum 85. Ehrentag. Wir beenden unsere Grußrunde heute in Warmsdorf und möchten Ingrid Rettig alles Gute zu ihrem 70. Jubiläum wünschen. Das waren unsere Geburtstagsgrüße zum Samstag. Eine schöne Feier und alles Gute wünscht allen genannten und natürlich auch ungenannten Jubilaren Vanessa Heine vom Radio HBW-Team.
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1: 12 Uhr.
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3: Die aktuellen Temperaturen. Meringen 31 Grad, Kochstedt 31 Grad, Bernburg 33 Grad, Quedlinburg 32 Grad, Harzgerode 31 Grad, Stege 32 Grad, Wernigerode 31 Grad, Schirke 30 Grad und auf dem Brocken 26 Grad.
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1: Heute mit Martin Pickel, katholischer Gemeindereferent in der Pastoralregion Salzland. Ein Sprichwort sagt, auch der längste Weg beginnt mit dem ersten Schritt. Die jungen Menschen, die die Schule abgeschlossen und eine Lehre oder ein Studium begonnen haben. Die Menschen, die an einem neuen Arbeitsplatz angefangen haben. Oder die Menschen, die einfach nur umgezogen sind und sich jetzt in einer neuen Wohnung und einer neuen Stadt zurechtfinden müssen. Diejenigen, die in Rente gegangen sind. Das ganze Leben besteht doch aus Bewegung und Veränderung. Das gehört irgendwie dazu. Und das ist gut so. Denn ohne Bewegung erfahren wir Stillstand. Und wer steht schon gerne im Stau? Wenn ich mich auf etwas Neues einlasse, dann kann ich auch neue Menschen kennenlernen. Menschen, die mein Leben bereichern, durch die ich spüre, ich bin nicht allein auf meinem Weg. Als Christ glaube ich ganz fest, dass es keinen Menschen gibt, der mir zufällig begegnet. In jedem Gegenüber kann ich ein Stück von Gott entdecken. Vielleicht nicht immer auf den ersten Blick, aber es geht. Denn er, Gott, hat uns Menschen versprochen, ich bin bei euch alle Tage eures Lebens. Ich bin da für dich. Und dazu sucht er sich Hilfe in den Menschen, die ihr Leben mit mir teilen. Das glaube ich. Das war Augenblick mal heute mit Martin Pickel, katholischer Gemeindereferent in der Pastoralregion Salzland.

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1: Die aktuellen Temperaturen: Mehringen 32 Grad, Kochstedt 31 Grad, Bernburg 33 Grad, Quedlinburg 33 Grad, Harzgerode 31 Grad, Stege 32 Grad, Wernigerode 32 Grad, Schirke 30 Grad und auf dem Brocken 26 Grad.

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1: Ich begrüße Sie ganz herzlich zu den Freizeittipps am Samstag, heute mit Vanessa Heinl. Als allererstes haben wir ein Konzert mit Dylan Kuschew in Stolberg. Die Konzerttournee geht weiter. Unter dem Titel »Die Liebe ebnet die Welt« präsentiert Dylan Kuschew eigene Songs im Pop-Rock-Crossover-Stil, emotional, modern und persönlich. Erleben Sie den Sänger und Songwriter, der vielen auch als die goldene Stimme bekannt ist, heute um 19.30 Uhr in der Martinikirche auf dem Markt in Stolberg im Harz. Karten gibt's vielleicht noch an der Abendkasse. Morgen gastiert Dylan Kuschew im Pfarrgarten der Jakobikirche in Hettstedt um 16 Uhr. Als nächstes hätten Sie die Gelegenheit, mit Gräfin Elisabeth eine Zeitreise während einer Stadtführung durch Aschersleben zu machen. Sie zeigt unter anderem die Reste des Schlafgemachs der letzten Burgbewohner und Orte, an denen es heute noch spuken kann. Die Gräfin wartet auf Sie morgen um 10.30 Uhr an der Touristinfo in Aschersleben. Für den nächsten Tipp bleiben wir in Aschersleben, denn dort wird an Helga Hahnemann erinnert. Humoristin Josephine Lemke hat ein Erinnerungsprogramm entwickelt, in dem sie auf den Spuren der Hahnemann wandelt, der unvergessenen Kult-Entertainerin der DDR mit ihrem Humor und ihren Liedern. Es wird gelacht und gesungen, parodiert und philosophiert. Morgen um 15 Uhr im Museumshof in Aschersleben. Eine frische Meeresbrise weht bei dem Kurkonzert in Bad Salzelmen durch den Kurpark. Der Shantychor Schönebeck nimmt Sie mit auf eine musikalische Reise über die Weltmeere. Genießen Sie bekannte Klassiker, die zum Schunkeln und Mitsingen einladen. Maritimes Lebensgefühl bei freiem Eintritt morgen um 15 Uhr im Kurpark Bad Salzelmen. Und in Hettstedt gibt's Kabarett Open Air. Deutschlands jüngste Kabarettisten kommen nach Hettstedt. Bernhard Liebermann und Terry Gellertz. In ihrem Programm Goethe-Zeiten, schlechte Zeiten wird den großen Fragen um den Dichterfürsten Goethe nachgegangen. Warum stieß der Geheimrat bei Beethoven auf taube Ohren? Würde ihm mehr die künstliche Intelligenz der Maschinen oder die natürliche Blödheit der Menschen beeindrucken? Nehmen Sie Platz auf den Treppenstufen zwischen Kirche und Rathaus in Hettstedt. Morgen um 16 Uhr. Bei Regen geht's nach drinnen ins Rathaus. Worte und Musik verschmelzen bei einem literarischen Konzert in Hohenerksleben zu einer stimmungsvollen Reise durch einen Sommertag. Das Planova-Streichquartett spielt Haydn, Vivaldi, Debussy und Ravel. Dazu gibt's Texte unter anderem von Rainer Maria Rilke und Stefan Zweig. Ein Sommertag, so der Titel des Abends, morgen um 18 Uhr im Innenhof des Schlosses in Hohenerksleben. Unser letzter Tipp ist eine Wanderung im Mansfelder Land. Von der Kupferkammerhütte geht es auf der Glückaufwanderung über verschlungene Pfade und mit Erläuterungen über den Bergbau bis zum Maschinendenkmal auf dem König Friedrich Schacht. Im Mansfeldmuseum findet das Sommerfest statt. Ein Besuch des Festes, eine Führung durchs Freigelände mit Vorführung der Dampfmaschinen runden den Tag ab. Start ist am Bahnhof Bennendorf, von dort geht's mit dem Zug zur Kupferkammerhütte. Abfahrt ist am kommenden Sonnabend um 10 Uhr. Reservierung mit Vorkasse bitte bei der Mansfelder Bergwerksbahn. Das waren unsere Freizeittipps am Samstag. Am Mikrofon war Vanessa Heinl.
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3: 13 Uhr.
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5: Die aktuellen Temperaturen: Mehringen 33 Grad, Kochstedt 32 Grad, Bernburg 34 Grad, Quedlinburg 34 Grad, Harzgerode 32 Grad, Stege 31 Grad, Wernigerode 32 Grad, Schirke 29 Grad und auf dem Brocken 26 Grad.
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6: HBW Radio Club, herzlich willkommen. Und es ist zum 657. Mal und 4 Stunden wieder das volle Programm. Und auch zum richtig gezählt haben 10. Mal mit der Hipparade drin, der Radio Club Hipparade. Und da habe ich euch ja so geärgert, da waren ja in den vergangenen 9 Sendungen ständig Umstellungen, aber die Reihenfolgen waren ja richtig und nirgendwo gibt es ja, dass diese aktuellen Titel einer aktuellen Hörerparade mit Oldies gemischt sind, die außer Konkurrenz sind und auch noch von Gästen Songs und da konnte man, mussten wir ausprobieren, wie es am besten läuft. Und am Anfang hatten wir immer für 2 Mal eine Top 30 und dann waren nur noch 20 Plätze und 3 Mal dürft ihr raten, jawohl, jetzt haben wir mal ganz radikal wieder entschieden, die Top 30 wieder reinzunehmen, sind 10 Titel mehr platziert und dann gibt es übrigens in der Sendung nur noch die platzierten Titel. Auf der Liste erscheinen sogar 20 Neuvorstellungen und eine gehört davon unserem Gast und die Gastneuvorstellung werden wir voll hören und die anderen nehmt ihr alles der Liste, wir listen das aber auf, weil wir gemerkt haben, auch wenn mal ein paar Neuvorstellungen nicht gespielt waren, waren sie trotzdem gewählt. Ihr habt ja auch YouTube und irgendwelchen anderen Tubes oder Spotify, was alles gibt und könnt euch da die neuen Platten auch anhören. Alles schaffen wir nicht in der Sendung, aber soll es ein bunter Mix werden, aber dann lassen wir es auch wirklich, so ist versprochen. Ja, und unser Gast heute ist der Mick und Mr. Mick Scheuerle und in der Nähe von Stuttgart.
8: Hallo.
6: Mick, hallochen.
8: Hallo, ich grüße dich und euch alle.
6: Ja, ist immer gut zu hören und über dich gibt es ja so viel zu erzählen. 5 Titel haben wir ausgespielt von dir und deiner Band, zumindest deinem eigenen Projekt, was ich ja mit folgenden Namen heißt, Rainbow Turtles, den Regenbogenschildkröten. Und ein Titel davon, nämlich Chimena, kommt in die, so spricht man Chimena, ein Name nur Spanisch gesprochen, wie du sagtest, als eine Neuvorstellung auf 8 Wochen in die Hitparade. Die sind mal viel geredet, wenn wir die Pet Shop Boys mit Rent, wohl die aus der Konkurrenz 1987 erstmal spielen und die Shadows von 1962 in ihrer Original-Instrumentalversion von Wonderful Land. Ja, und dann kommen wir ins Gespräch, Mick. Einverstanden?
8: Alles klar, ich freue mich auf die Shadows.

0: Zweimal dies außer Konkurrenz, die Shadows mit Wonderful Land, das waren so 62 und davor Rent, Pet Shop Boys, und während auch die Shadows gelaufen sind, kann der Mick Scheuerle, das ist auch dein richtiger Name, ne? Das war dein,
1: jawohl, das ist mein richtiger Name.
0: Sich an die erinnern, und 1962 kam der Titel, und da haben wir schon dein Alter ein bisschen mit verraten, aber das ist auch wichtig, Mick, damit unsere 4-5 Generationen wissen, aha, wenn der Mick von Musik spricht, ob er sich da auskennt. Und ich muss sagen, die Shadows als Gitarrist, weil du ja hauptsächlich Gitarrist bist, nicht nur Sänger, ja, in deinem Projekt, sagen dir die Shadows noch was aus den 60er Jahren?
1: Selbstverständlich.
0: Ne, übrigens, der Mike Oldfield hat ja dieses Wonderful Land, was wir spielten, dann auch noch nachgespielt. Und aber schön, dass du natürlich auch die Shadows da in Erinnerung hast. Aber das ist eine ganz andere Musik, die du mit dem Rainbow Turtles Projekt machst. Denn in der richtigen Schreibweise kannst du ja mal die Band nennen. Ich glaube, das ging dann mehr aber so in die Punk-Richtung, ne? Rein musikalisch. Deinem Hauptprojekt.
1: Welche? Meine Hauptband?
0: Ja.
1: Also ich bin gitarrisch bei Normal seit 40 Jahren jetzt.
0: Mit H schreibt sich das Normal, ne?
1: Ja, das ist Deutschpunk.
0: Ne?
1: Ich denke, das könnte man bei euch auch.
0: Und da hast du auch, wenn ich es richtig verstanden hatte, Ärzte oder Toten Hosen auch so kennengelernt oder vielleicht auch so sogar zusammengearbeitet?
1: Ja, tatsächlich kenne ich die. Haben wir die alle kennengelernt, ja.
0: Ja.
1: Im Laufe der Jahre.
0: Und dein Projekt, was wir heute hier haben, auch mit dem aus dem aktuellen Album, spielen wir ja da einiges, zumindest 5 Songs aus. Das heißt ja Dawns and Demons und also Zweifel und Dämonen. Und
1: genau.
0: Wie lange gibt es das Projekt jetzt schon mit den Rainbow Turtles?
1: Das gibt es seit 5 Jahren, 6 Jahren. Also so in der Besetzung grob. Ja. Ich hab angefangen, Solo-Geschichten spielen im Trio. Da waren aber der Marius und der Robin, die Bass und Schlagzeug spielen, die waren da auch schon dabei im Trio, und dann haben wir das erweitert.
0: Und ihr seid zu 4 oder 5, wenn wir es richtig gezählt haben?
1: Es sind 5 Leute, die auf der Bühne stehen, ja.
0: Und nicht nur du singst, also, sondern auch normal.
1: Ich hab eine sehr gute Mitmusikerin, die Lena, die
0: eine Frauenstimme gehört, richtig.
1: Ja, erstens mal ist sie Frauenstimme, zweitens kann sie verschiedene Instrumente spielen, und das peppt das Ganze auf. Sie spielt sehr viel Flöte bei uns, etwas Gitarre und ab und zu mal Klavier.
0: Schön. Und 2 Uldis habt ihr auch drauf gemacht. Einmal habt ihr an Neil Diamond und an Procolarium gedacht, und auch da, die werden wir noch
1: hören.
0: Red Wine und Hamburg, und das ist ja auch drauf. Und dann viele eigene Songs, und einer geht in die Hitparade, den hören wir jetzt nämlich mal. Wie gesagt, diese eine Neuverstellung werden wir spielen. 20 sind es jetzt immer, die werden nur auf der Liste mit genannt. Damit ihr auch auf die Liste guckt, damit ihr, liebe Zuhörer, die dann auch die Hitparade hören, nicht nur hören, sondern auch mitstimmen. 5 Titel aus diesem 50er Angebot, also wenn die Titel nicht über 8 Wochen dabei sind, da haben wir keine Titel, sind alle unter 8 Wochen dabei, dann aussuchen, ne? Aus der Neuvorstellung wieder, was ihr davon kennt oder was ihr woanders im Internet euch da anhört. Und ansonsten das, was in den ersten 30 ist, die Platzierten haben wir immer innerhalb dieser 4 Stunden Radioclub verteilt, alle den Top 30 und dann viele Oldies außer Konkurrenz und ja, auch auf unserem Gast immer mal. Und da haben wir Ximena, spricht man so, obwohl es mit X geschrieben wird, und das ist die spanische Fassung. Also Schreibweise.
1: Jawohl, das ist ein spanischer Name. Ein spanischer weiblicher Vorname.
0: Na, und also spricht man es jetzt wie?
1: Also ich sing's Ximena.
0: Ximena, okay.
1: Der Name kam aus einem Internet namens Lexikon.
0: Haha, auch nicht schlecht.
1: Also, ja, ich wollte.
0: Also keine KI.
1: Nee, keine KI, das war dann einfach, ich habe einfach was gesucht, was sich gut singen lässt und ein bisschen originell ist, ja. Nichts gegen alle anderen schönen Frauennamen, aber das fand ich dann gut.
0: Okay, dann hören wir den Titel. Das ist die erste Neuverstellung für unsere Parade, die Hitparade, Tippparade, Ximena, Mick Scheuerle und die Rainbow Turtles.

0: HBB Audio Club heute mit Mick Scheuerle in der Nähe von Stuttgart. Und das geht in die Neuvorstellung, das Lied, was ihr gehört habt, Chimena. Und also ich will ganz doll behaupten, dass das so sehr Blues-Rock-mäßig da angehaucht ist mit deinem Projekt. Also so höre ich's und ich vergleiche nicht gerne mit anderen Musikern hier. Habe ich dir im privaten Vorgespräch schon gesagt, naja, so ein bisschen in die Richtung John Hiatt. Mir weit lässt denn das?
1: Ja, ich habe hier gerade so Feedback drauf, woher kommt es? Mhm. Also ein Echo meiner Stimme.
0: Hast du ein Echo drin?
1: Die höre ich.
0: Hörst du dich jetzt immer noch? Okay.
1: Warte mal kurz.
0: Okay.
1: Nee, jetzt ist gut. Danke.
0: Okay, jetzt haben wir alles geklärt, jetzt hörst du dich richtig über den Kopfhörer. Also, die Sache ist, ob du so mit dem kleinen, schönen, netten Vergleich, dass es so in die Richtung John Hiatt dann geht.
1: Ja, ich muss dir gestehen, ich kenne John Hiatt, aber nicht sehr gut. Aber ich nehme das tatsächlich als großes Kompliment. Dankeschön.
0: Und mit dem Blues?
1: Das mit dem Blues, der ist immer dabei. Also das ist so ein Ding, das geht auch. Das war auch bewusst für das Album so gedacht, dass man Blues-Elemente drin hat. Aber halt nicht unbedingt die übliche Form, die man hat. Es gibt sehr viel zwölftakte Sachen, aber es hat dann andere harmonische Abfolgen oder sowas. Aber es ist in jedem Track, sage ich mal, doch sehr viel Blues drin.
0: Alles klar, da haben wir das gehört, die Bezeichnung dazu, reden wir gleich weiter. Und dann erstmal Platz 30 der Hitparade, ganz schön gestürzt, nachdem er in der dritten Woche jetzt von 11 auf 30 runtergefallen ist. Alexander Eder und ja, Crash Out.

0: Rush Out, ja, so kann man es auch bezeichnen, von 11 auf 30, also 10 Plätze mehr, wieder eine Top 30, nur die Plätze gespielt, mit Oldies, die nicht spielbar sind, so in unserem Mix auch mit drin, unser bunter Mix, und dann auch natürlich von unserem Gast, und das ist Mick Scheuerle in Rainbow Turtles. Sag uns mal, wie bist du auf diesen Namen gekommen und welche Schildkröten sind damit denn gemeint?
1: Also Rainbow Turtles übersetzt man, glaube ich, am besten mit Zierschildkröten. Das ist wohl der englische Ausdruck dafür. Und wer denn auf, es war der Schlagzeuger, der Marius, der das anbracht hat. Ich wollte jetzt irgendeinen Bandnamen, so halt wie Buddy Holly and the Crickets.
0: Das spielen wir auch öfters übrigens, ja.
1: Ja, sehr gut. Ich habe und Mick Scheuerle Band oder Mick Scheuerle Orchester oder was auch immer, fand ich immer blöd und langweilig. Und deshalb wollte man halt so einen Namen, weil das ist irgendwie Rock'n'Roll, ja, denke ich. Wenn man so Bands hat, so wie Tom Petty and the Heartbreakers oder sowas.
0: Das, oh ja. Woher weißt du, was man oft zu spielen? Das ist ja auch oft dabei bei uns hier, Jörn.
1: Ja gut, das ist jetzt tatsächlich ein Einfluss von mir, ja, Tom Petty. Auch Buddy Holly.
0: Ja. Ich habe schon gehört, die ruft man zwischendurch schon an. Das ist aber kein Klingelton mehr, sondern Vibrationston. Aber ja, das heißt, dass wir mit der Sendung auch sehr rege, naja, zumindest da aktiv sind. Und wir werden natürlich gleich mal noch ein bisschen was zu deiner, ja, so ein bisschen Geografie sagen, wo du ein bisschen beheimatet bist. Vor allem immer noch von Plattenvinyl, Ende 87 schon in Frankreich rausgekommen. Nachfolge von Emotion. Das ist der Titel A la vie, à l'amour. Jiki Quartz, und da lehne ich mich mal weit aus dem Fenster. Da behaupte ich immer, dass ich einer der wenigen bin, wenn der Einzige, der diese Platte spielt. Deswegen auch öfters immer mal gespielt, und wenn andere Redakteure aller Stationen dazuhören und dann doch wieder Einfluss auf ihre Playlisten haben, vielleicht besteht ja irgendwann mal Hoffnung, dass diese schönen, seltenen Platten woanders noch auftauchen.

0: oder wie Alamoa, das war J.G. Quarz, und trotzdem meine kritischen Ansage davor, ist ja kein Sender genannt und ich wollte mich da auch nicht wichtig tun. Letztes Mal war ja der Titel Freunde von Peter Maffay, den ich da so als Beispiel auch nannte, dass er irgendwie bei mir immer noch auftaucht, dass ich dann wirklich darüber ärgere, dass es ja schöne Sachen sind und ich bin sonst nie der, der so Platten öfter spielt, aber hier in dieser Hitparadenform tauchen ja den Titel auch von Woche zu Woche auf. Also à la vie, à l'amour, also Konkurrenz, diese Ullis muss ich ja nicht ständig ansagen, denn nur die Neuen, die hier platziert sind, die hier zu Gehör bekommt, und Neuvorstellung an die 20 Stück. Eine habt ihr von unserem Gast ja, von Mick Scheuerle, bekommen. Und der Mick sagt uns mal, wo er denn genau zu Hause ist und welche Region vor allem das ist. Mick, bitte.
1: Ich bin hier in Winnenden, das liegt bei Stuttgart, ungefähr 30 Kilometer nordöstlich.
0: Ja. Mhm. Und das heißt, das ist so sagen. Dorf, Stadt, mehr Landgebiet?
1: Es ist immerhin eine große Kreisstadt und es ist nicht mehr richtig dörflich. Also das ist schon sehr vorstädtisch geprägt eigentlich. Unbevölkert. Aber ich bin tatsächlich hier aufgewachsen und wohne hier wieder oder immer noch.
0: Ja, das haben wir mal gefragt, dass wir es zuordnen können. Und du bist da schon aufgewachsen und immer treu geblieben? Also so ein richtiger Eingeborener?
1: Im Großen und Ganzen, ja.
0: Ja. Wir brauchen ja gar nicht sagen, dass der Tipp auch aus Stuttgart wieder kam. Seven As Media, Chris Flanger und allen voran auch mit der Hansi und der Hans Dehrer, der uns der öft. Ja, das, was sie auch promoten und die Künstler mit unterstützen und managen, uns auch vorstellen, nicht nur vorstellen, sondern dass wir auch Interviews machen können. Nicht nur, aber zum großen Teil. Und das ist auch immer eine sehr kurzfristigen möglichen Sache. Dafür an Chris und Hans auch mal großen Dank. Und wie lange hast du denn schon da mit denen zu tun? Oder mit Hans zumindest?
1: Den Hans Dehrer kenne ich seit der Jugend. Der Hansi Dehrer war mal, oder ist eigentlich ein guter Schlagzeuger und hat hier in Bands gespielt, da war ich noch am Zugucken. Und seit daher kenne ich ihn eigentlich. Und wir hatten halt früher mit Normal und mit sonst was auch musikbusinessmäßig miteinander zu tun, immer wieder über die Jahre und Jahrzehnte. Und das ist auch eine ziemlich praktische Angelegenheit. Ich kann zu ihm zu Fuß gehen, quasi ins Büro. Okay. Das ist für mich eigentlich schön hier. Ja.
0: Also fast schon eine Nachbarschaft, das ist ja auch schön. Und da habt ihr ja sicherlich auch schon. Man braucht das ja auch, dass man irgendwo vermarktet wird, und dazu kommen wir etwas später mehr. Und das ist mal eine schöne Neil Young-Nummer, die läuft auch nicht so überall. Are you ready for the country? Country Music ist nicht bei den aktuellen Sachen, die wir uns nachher auch vertreten. Vielleicht gibt Neil Young einen kleinen thematischen Vorschlag. Und da hören wir erstmal Are you ready for the country? Das war übrigens von Neil Young 1972.

0: Das Harz-Bördewetter.
1: Die aktuellen Temperaturen: Mehringen 33 Grad, Kochstedt 33 Grad, Bernburg 34 Grad, Quedlinburg 34 Grad, Harzgerode 32 Grad, Stege 32 Grad, Wernigerode 33 Grad, Schirke 31 Grad und auf dem Brocken 26 Grad.
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3: Und unser Gast, der Mick Scheuerle, der kennt auch noch diese Highway for the Country Nummer, die wir gerade von Neil Young gehabt haben. Aber das sind ja so viele Platten, die ja gerne noch gespielt sind, die müssen wir auch spielen, sonst können sich alle nicht erinnern, vergessen vielleicht auch schon wieder alles und dann manches ist dann doch da für die Nummern, die man sich dann interessiert hat. Also wo du herkommst, haben wir auch geklärt und auch, dass du ja sonst in deutscher Sprache eher im Bereich Punk Musik machst und ich habe auch daran erinnert, während die Musik lief, dass der Ursprung ja nur in England ist. Ich meine, naja, so in den 70er Jahren, die Clash waren da und Sex Pistols und möglicherweise auch, naja gut, nicht nur England, Jimi Hendrix als Gitarrist und naja, dann könnte man mit Deep Purple und Zeppelin weitermachen und es war nicht der Punk, aber das mischt sich ja dann sowieso alles und in Deutschland, gerade auch im deutschsprachigen Sektor, war das ja auch mehr, da war das mehr Underground-Szene, kann man auch nicht sagen. Wie hast du das damals mitbekommen und wann hast du normal gegründet?
4: Normal habe ich nicht gegründet, aber die wurde tatsächlich 1978 in Winnenden, kamen da Kumpels zusammen. Ich bin ein bisschen älter wie die gewesen und ich habe die eigentlich immer beobachtet. Und es hat sich musikszenenmäßig ergeben, dass ich 10 Jahre später dann da dazu kam als zweiter Gitarrist. Und daraus hat sich der Rest dann entwickelt.
3: Ja, na gut. Das habe ich dir dann zugeschrieben, dass du sie gegründet hast. Also,
4: und, nee, gegründet nicht. Das wäre jetzt zu viel der Ehre. Aber ich habe mich irgendwann halt, wie viele, mit 14 für Musik interessiert. Habe Gitarre spielen versucht, ja. Und war halt einfach so gewisse Neugier, weißt, wenn du alle kennst und sagst, ah, da spielt eine Band im Jugendhaus, da gehe ich jetzt hin, das höre ich mir an und so weiter. Und es war ja alles komplett damals anders. Es gab, das klingt jetzt blöd, ja, immer, aber es gab kein Internet, es gab kein Handy, es gab kein großes Fernsehprogramm, das sich jetzt an der Jugend orientiert hätte, an der neueren Musik. Und es kam halt viel über Zeitungen, über Hörensagen und dass halt Partys gab und dann kam einer, hat eine Platte gebracht von denen und denen, guck mal, der neueste Schrei aus England und so hat sich das ergeben. Ja. Man musste sich schon dafür interessieren, aber das haben viele und das war ein großer Spaß und eigentlich auch eine direktere Kommunikation wie heute oftmals, denke ich.
3: Okay, das musste mal geklärt werden, ja. Ja, ist gut.
4: War das jetzt so falsch, oder?
3: War völlig richtig, denn dazu habe ich nachher auch noch einen Beitrag, da hast du auch dadurch ein bisschen das Aussehen stehen lassen. Okay. Denn damals war das dann, auch wenn es umständlicher war, aber noch aktiver. Und da haben natürlich alle Hörer und Konsumenten noch was dafür getan.
4: Ich mag ja dieses Opa erzählt vom Krieg-Ding auch nicht, aber das ist jetzt einfach mal objektiv festgestellt. Ja,
3: nein, ich erzähle es ja als ziemlich junger Bursche immer, weil wir sagen, Mensch, damals, und wenn immer noch aufgenommen wurde oder die Platten gekauft wurden, da haben die aktiv noch was gemacht, um ihre Musik zu bekommen. Und heute kriegen sie alles in den Schoß gelegt und sind immer noch nicht fleißig genug, sich zu aktivieren. Und ja, also schon richtig gut angesprochen. Und jetzt eine Platte original und nicht von Dave Clark Five mit Red Balloon damals ja gecovert, sondern original aus Frankreich. Kello La Vita. Das ist 68, Raymond Froggatt. Moment, das ist ja der falsche Reihenfolge. Ich brauche doch wieder eine Brille. Der Kello La Vita kommt ja erst als übernächstes. Erstes dann mal nach einem Platz aus der Hitparade dran. Und zwar, na, mach mal zwei. 29 neu reingekommen. Übrigens 12 neue sind heute drin. Das ist eine ganze Menge. Rockstars aus ihrem aktuellen neuen Album Shania Twain. Ein ziemlich ruhiger, schöner Titel. 29 Shania Twain. Und danach kommt der Bummelzug, wenn viele doch lange mit der Bahn unterwegs sind. Keimzeit aus ihrem aktuellen Werk. Das ist dann Platz 28, dann auch neu.

0: aus der Radio-Club-Hitparade heute 28, Keimzeit, Neueinstieg. Bummelzug und davor 29 auch neu reingekommen. Rockstars von Shania Twain. Gleich wieder ein Lied von euch. Und da ist ja, viele kennst du vom Reggae-Gewand von UB40. Original ja, dann aber schon von Neil Diamond. Ja, so 70, 71, vielleicht war schon ein paar früher, vielleicht auch schon in den 60er Jahren. Der hat das Original gemacht. Und warum ist es so als eigentlicher Punk-Rock-Fan dann der Titel, den ihr mit eurem Rainbow Turtles Projekt machen wolltet?
1: Das ist ja, also ich spiele gern Gitarre, also Akustikgitarre und zupfe da Sachen vor mich hin. Manchmal ernsthaft und halt einfach auch vieles so, und das Lied war mir irgendwie dann da, ja. Und eigentlich ist das ja eine Country-Nummer und jetzt ist es wieder so etwas Ähnliches wie eine Country-Nummer bei uns. Und da schließen sich Kreise. Neil Diamond hat sehr viele Lieder geschrieben und das, ja, ich schätze den Mann sehr, also für das ganze Werk, das er geschaffen hat, diese ganzen Sachen, die versteckt irgendwo sind, I'm a Believer und alles Neil Diamond Songs, und das, ich finde das toll, also das, für mich ist das sehr stimmig und vor allem macht das Lied Spaß zu spielen.
0: Okay, hören wir die Aufnahme von euch.
1: Ja, UB14 habe ich tatsächlich mal live gesehen, da haben sie aber noch nicht Red Red Wine gespielt. Eine großartige Band gewesen, also wirklich hervorragend.
0: Richtig, dann hören wir mal eure Fassung. Rainbow Turtles, Red Red Wine, ja, auf dem aktuellen Album ja auch mit drauf. Und danach schon der bereits vorhin versprochene Uldi, Kello La Vita von Raymond Froggatt.

0: Abibe Radio-Club, Oli aus der Konkurrenz, Kello La Vita, Raymond Froggett, spricht man 1968 und davor, also auf dem Album aktuellen von Mick Scheuerle, zusammen den Rainbow Turtles als Coverfassung Red Red Wine, zu Homburg kommen wir später. Und wir haben da noch eine Menge zu plaudern. Ich sage schon mal Nummer 27 und 26 werden wir als Platzierte noch hintereinander spielen bis zum Stundenende und haben dann noch drei restliche Stunden der Sendung. 27 ist leider ganz schön gefallen, einer mit der Fallobst der Woche von 4, 23 runter auf 27 in der zweiten Woche aus der Schweiz, Stefanie Heinzmann mit Oceans. Und dann endlich reingekommen Nummer 26, neu heute, Ramon Roselli. Ramon, spricht man ja Roselli. Küss mich, will er geknutscht werden? Naja, Küsschen auf Ehren kann wohl niemand verwirren. Ja, wir haben noch einiges zu plaudern, denn dann wollen wir noch ein bisschen was mehr sagen und dann auch da, wo man euch immer erleben kann, vor allem auch dich, und wie du vor allem beide Projekte auseinanderhältst, denn ich gehe davon aus, dass das Normalprojekt immer noch existiert. Na, Mick?
1: Und das tut es, ja.
0: Und da reden wir also dann gleich darüber,
1: dass wir dann... In diesem Jahr viel gespielt. Also wir reden gleich drüber.
0: Reden da gleich drüber, dass wir Nummer 27, 26 noch schaffen können aus der Hitparade bis zum Marco.
1: Genau.
0: Und auch der Mick.

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2: 14 Uhr.
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4: Die aktuellen Temperaturen: Mehringen 34 Grad, Kochstedt 34 Grad, Bernburg 36 Grad, Quedlinburg 34 Grad, Harzgerode 32 Grad, Stiege 32 Grad, Wernigerode 33 Grad, Schirke 30 Grad und auf dem Brocken 26 Grad.
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6: Auf in die zweite Stunde HBW Radio Club. Vier sind's immer und in der Hipparade gehen wir gleich auf 25. 30 bis 26 hat mal, wer es verpasst hat, in die Meter Top 30 rein. Nur die Platzierten sind noch zu hören und 20 Neuverstellungen tauchen immer auf unserer Tippliste aus. Das habe ich ja noch gar nicht gesagt. Auf radio-hbb.de, auf unserer Titelseite, findet ihr gleich dann auch die Verlinkung zu unserem Hitparadenbogen. Wo wir uns auch darum bitten, mal so einen Uldi-Wunsch noch drauf zu schreiben, dann können wir das auch in die Sendung mal als Uldi aus der Konkurrenz einfliegen. Und dann müsst ihr aus 50 Titeln, die wir im Angebot haben, Top 30, die wir ja hier spielen in der Sendung, und dann noch 20 Neuverstellungen, die nur genannt werden und auf der Liste auftauchen, mit wählen. Eine Neuverstellung ist gespielt von unserem Gast und das ist nach wie vor noch der aus dem Stuttgarter Raum, Mick Scheuerle. Mick, schön, dass du noch da bist.
7: Hallo, ich bin noch da, ja.
6: Und dann mal gleich zu plaudern, vor allem machen wir noch was von 96, vor 30 Jahren, die meisten kennst du noch aus der Diskothek, Freestyle Music. Und zwar von Buddy Bass und Alexander Thompson ist der, der singt. My Only Desire. Vor 30 Jahren war das mit My Only Desire.

My Only Desire, Buddy Bass und Alexander Thompson. Gleich wird weiter geplaudert mit dem Mick. Und vorher noch von den 12 Neueinsteigern einer auf 25. Und sie ist gar nicht aus Kanada, wie ich verwechselt hatte. Aber sie ist wieder da und nicht nur Turn. 1997 hat sie gemacht, ihr neues. Wenn es noch ein paar Mal gespielt ist, dann werdet ihr sehen, oh, da ist ja auch so viel Potenzial. Ist reingekommen in der Hitparade bei uns auf 25 neu. Natalia Imbruglia, das sage ich immer, Natalia Imbruglia. Ja, die heißt Just Drive.

0: Und ich gebe zu, ich habe schon bessere Ansagen gemacht davor, aber immerhin gesagt, Just Drive, neuer 25 von Natalie Imbruglia, also wieder da. Und bevor wir lachen, ist nämlich ein Titel von unserem Gast mit seiner Formation, den Rainbow Turtles, das ist der Mick Scheuerle. Und jetzt müssen wir es mal auseinanderhalten, denn von den Nachrichten haben wir es nur angeschnitten, dass du uns mal noch genauer sagst, Mick, wie weit ist deine Formation, die Punk-Formation, normal denn noch gibt?
1: Die gibt es schon noch, wir sind auch sehr aktiv gewesen dieses Jahr schon mit Live-Auftritten. Gerade ist etwas weniger Sommer über, aber es sind Dinge in Planung und wir sind eigentlich viel unterwegs, immer noch.
0: Ja, und wie haltet ihr das dann nur auseinander, wenn ihr dann sagt, ihr macht nun auch mit deiner zweiten Formation hier Musik, wie wird es auseinandergehalten und wie dann auch mit den Konzerten?
1: Das ist eine Frage der Planung. Also Termine sind immer ein Thema. Das Problem aber bei Rainbow Turtles ist, dass das auch sehr viel beschäftigte Menschen sind und Musikerinnen und Musiker. Und von daher spielen wir da gar nicht so oft. Aber und auch eher regional, aber es macht Spaß und es ist sehr schön und als Ausgleich und als Abwechslung musikalisch für mich auch ziemlich wichtig.
0: Okay, naja, nicht, dass man sagt, na Mensch, wie sagen das die Fans, die dann sagen, normal ist toll und dann sagen die, ist da nicht normal, wenn du noch andere Musik machst.
1: Nee, ich halt die Menschen eigentlich allgemein eher für sehr offen für vieles. Also Leute, die Musik mögen, sind gar nicht mehr so eingeschränkt und auf einen Stil begrenzt, wie das vielleicht schon mal war. Das ist vielleicht ein Vorteil ein bisschen von den modernen Medien. Und das hat jeder ja ein bisschen so seine hellen, dunklen Seiten und seine lustigen und traurigen Seiten oder sowas. Und das möchte ja jeder auch sehen. Und so ähnlich ist es mit der Musik auch. Also ich habe da noch nie irgendwie blöde Sprüche gehört oder sowas von keiner Seite. Das sehe ich ganz positiv alles.
0: Außer du hast so einen schönen Dialekt, muss ich mal sagen. Ist eben so.
1: Ja, ich bemühe mich ja.
0: Aber wie klappt das dann mit dem Singen, dass das dann nicht so, ja, Schwäbisch darf man ja nicht sagen, das aber so ein bisschen.
1: Man darf Schwäbisch.
0: Das gibt's sagen. Doch. Ey. Wie geht das bei so Schwäbisch-Songs? Das wäre doch auch mal was. Aber das ist dann anders beim Singen, ne?
1: Da gibt's echte Könner hier. Und nee, wollte ich auch nicht. Also das hat andere Gründe. Ich denke mal, es sollte jeder so singen und das machen, wo er sich wohlfühlt. Und ich fühle mich für mich persönlich mit Englisch singen am wohlsten.
0: Okay.
1: Also ich setze mich jetzt nicht hin.
0: Dann
1: normal ein Sänger, der sehr gut Hochdeutsch kann, der kann beides und Schwäbisch. Und der hervorragende Texte schreibt und alles, und da wollte ich gar nicht irgendwo konkurrieren wollen. Ja? Also ist es schön, wenn man da einfach sein eigenes Ding macht.
0: Aber klar, richtig. Und das schenkt dir das Lächeln dann. Das kommt das hier, sagt dir das Smile.
1: Ja, das hat auch mit zu tun, mit Erkenntnissen und Zulassen und sowas. Ja, tatsächlich.
0: Pass auf, Mick, da zeige ich mal unserer Hörerschaft, was Kontraste sind. Denn nach eurem Titel Smile kommt nämlich Cinzia Graf von Luxemburg, so eine Art Kultschlager von der Dorte Kollo, was sie 1968 gemacht hat und das auch noch hintereinander. Boah.
1: Ja, sehr gut.
0: Sehr gut.

0: konnten einige nur lächeln. Wenn nach dem Titel Smile, Mick Scheuerle und Rainbow Turtles, unser Gast heute, der Mick, dann sind sie der Graf von Luxemburg, von dort erklungen ist. Hat man auch immer schon mal gespielt, aber es ist schon einmal. Das ist richtig, die Oldies aus der Konkurrenz hier auch im Radioclub. Und wir sehen mal drüber weg. Also wenn ich ein paar Mal das umstellte, da war auch keine Langeweile drin. Jetzt haben wir uns erstmal ausprobiert. Ja, auch wenn auf unserer Titelseite das noch so steht, wie ich es am Anfang mal hatte, wo die ersten 2 Stunden Hitparade abgespult wurde und dann nur Oldies, das natürlich nochmal abändern, dass natürlich die Top 30 jetzt auf alle 4 Stunden aufgeteilt ist, dann bleibt dann so, nur die Plätze werden gespielt und 20 Neuverstellungen tauchen auf der Liste auf. Und wenn ich das alles 5-mal sage, naja, da bin ich immer noch besser als sämtliche Hitradios, die immer so viele Sachen nochmal wiederholen. Wir wiederholen das nicht alles, denn jetzt ist ja dann anzunehmen, lieber Mick, dass du da das alles hauptberuflich machst, wenn es da immer nur um Musik geht, oder dürfen wir uns jetzt überraschenderweise wundern, dass du vielleicht noch einen ganz anderen Hauptberuf hast, der vielleicht handwerklich sogar ist?
1: Ich hab lange gearbeitet in der Veranstaltungsbranche, also Veranstaltungstechniker und in der Sanierung, bei Gebäudesanierung, Schadstoffsanierung und solche Sachen.
0: Ich mach das. Hatte ich richtig einen Riecher. Also, ja.
1: Ja. Ich mache das jetzt aber nicht mehr aus familiären Gründen. Ja. Und es war alles schöne Erfahrung und ich finde, es kann auch Spaß machen, körperlich zu arbeiten und ein bisschen was zu tun. Aber das hat jetzt nichts damit zu tun, dass wir so irre viel Geld verdienen mit der Musik. Das ist nicht so. Aber es. Prioritäten, klar, sind Familie und Musik und solche Sachen inzwischen.
0: Aber dennoch habe ich einen guten Riecher gehabt, muss man sagen.
1: Ja, natürlich,
0: klar. Muss man nachmachen, ne? Okay. Lass uns ein bisschen Higher Love machen, der kommt von Steve Winwood und das war 1986. Ganz spitze vor 40 Jahren, auch heute noch nicht nur seine Stimme, auch dieser Song, 80er Jahre Repertoire, ist eben natürlich prädestiniert und es ist schön, dass die dann auch mal so rege wieder stattfinden in der Medienlandschaft. Steve

0: der Mick, unser Studiogast heute, der musste sich auch wundern, dass ich ihm erzählen musste. Er hat es auch mitbekommen, ja, dass im Rundfunk Platten noch ausgespielt werden, voll ausgespielt werden, von vorn bis hinten, bis der letzte Ton weg ist, ohne Vornherein-Gespräche gegen sämtliche Rundfunkgesetze. Also da musstest du schon staunen. Aber wenn man mithalten will von Konkurrenz aller, was die nie zugeben, Spotify und Co., gerade in der, ne, Junggesellschaft, wenn dein Sohn, wenn du anguckst, der wird auch nicht Radio hören, der hat auch seine Playlisten und der Vanity auch ausgespielt. Und immer, wenn ich Musiker frage, die sind in 100%-Quote, auch unsere Hörerschaft finden das toll und unterstützen das, diese Vollständigkeit. Mache ich, rede ich auch mit Radioleuten, die schütteln den Kopf und sagen, alles nur zerquatschen. Ja, das muss ich wieder mal ansprechen, auch wenn das durch ein leides Thema ist. Mick.
1: Ja, da kann man jetzt viel drüber diskutieren. Es ist natürlich, was teilweise da geschnitten wird, das grenzt schon an Kunstfrevel, ja.
0: Banausen, so, ja.
1: Ja, also ich meine, wenn bei Jude Hälfte fehlt, dann ich weiß nicht. Das
0: kann man nicht anders sagen, ja. Aber nicht nur wegen der Mitschneider. Idee, sondern auch zum Hören.
1: Rausgeschnitten wird oder so, ne, kann ich nicht mitleben.
0: Müssen aber wir nicht mehr drüber reden. Wir machen es einfach schon immer so, ja, zumindest ich, also auch wir sind Einzelexemplar in den meisten Fällen. Aber das ist ja schon mal schön und so viele Pausen sind es ja nicht, nur dass ein Titel dann wegklingt und wer so mit dem Kaufen verdienen, die alle auch alle nicht mehr so Geld, die Künstler, wenn die alle nur streamen, kommen ja keine Umsätze, ne? Wenn da keine Downloads geholt werden und CDs sowieso nicht mehr. Und insofern, wenn dann in seiner Rundfunkqualität das auch zu hören ist, schauen wir drüber weg. Klar, reden wir gleich weiter. Vorher ist noch einer der nächsten Platzierten dran, unserer Top 30 Radio Club Hörerhitparade. Von euch da auch bestimmt. Von 18 um 6 bis leider runtergefallen in der zweiten Woche aus den Top 10 der Country. In den USA ist sie häufiger damit dabei, die Ella Langley, hier mit ihrem Titel Choosin, Texas, Platz 24.

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1: Die aktuellen Temperaturen: Mehringen 34 Grad, Kochstedt 33 Grad, Bernburg 36 Grad, Quedlinburg 35 Grad, Harzgerode 32 Grad, Stiege 32 Grad, Wernigerode 33 Grad, Schirke 30 Grad und auf dem Brocken 25 Grad.
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3: Ich wollte den Mick hier im Gespräch nicht langweilen mit so einem Ausspielthema. Also nur am Rande erwähnt, und nachdem er auch Absagen, Jules in Texas, 6 Plätze minus von 18 auf 24, Ella Langley. Und bevor Bruce Springsteen kommt, da sind natürlich auch dann eher ruhigere Wurzeln mit drinne. Kann ich dich ja fragen, Mick, dann ja vielleicht immer wieder mit dem Punk, der heftigeren Musik verglichen, wie da dann zum Beispiel auch das Werk von Bruce Springsteen durchaus einen Einfluss haben kann. Also angenommen.
4: Oh ja, einen sehr großen. Ne? Also ich meine, Springsteen gibt es auch schon lange. Dann gibt es...
3: Die E Street Band.
4: Also der E Street Band, also im öffentlichen Bewusstsein war das ungefähr zur gleichen Zeit wie diese englische Punkmusik. Und so ähnlich wurde der auch immer empfunden von uns. Also nicht irgendwie als amerikanischer Superstar oder so, sondern tatsächlich als rebellischer Rock'n'Roller. Und ich habe einen Springsteen zweimal gesehen und ich muss sagen, das ist schon ganz vorne mit bei.
3: Also ja, nicht nur mit seinen Filmmusikklassikern in den 80er, 90er Jahren, hauptsächlich dann mit seinen Smash-Hits, aber zeigen konnte in den 70er Jahren, welchen anderen

0: Da hat nochmal ein Uldi noch gleich hinten dran gespielt, nach Bruce Springsteen, der auf Platz 23 in Shane McGowan war. A Rainy Night in Soho, außer Konkurrenz von 70, Mademoiselle Ninette. Klar, Sofa Dynamics, ihr großer Titel. Wir sind bei Oldies, jetzt kommt eure Homburg-Nummer, die eigentlich für Procol Harum auch ein Hit war. Nicht nur weiter steht auf Pale. Warum durfte es die Nummer denn sein?
1: Warum es die sein musste?
0: Durfte, ja, das für euer Album.
1: Durfte sein musste. Das ist ein Lied, das ich schon immer sehr gemocht habe. Und irgendwie habe ich da eine Idee gekriegt, wie man das ein bisschen anders machen könnte und auch auf der Gitarre spielen. Die kommt ja bei Procol Harum eher am Rande vor, obwohl da der Robin Trower gespielt hat.
0: Ist so, ja, das stimmt.
1: Und ich habe irgendwie das Arrangement dann im Kopf gehabt und das hat dann auch funktioniert, also auch mit der Flöte und dem ganzen Dings her, das irgendwie läuft es rein und es ist so eine bluesige Barockgeschichte, die da stattfindet und das mag ich ziemlich, was da rausgekommen ist.
0: Bluesig, aber ja, auch ein bisschen Blues macht. Naja, ja. Gut. Genau. Hören wir mal diese Aufnahme. Ja. Gut, die eigentlich 5,5 Minuten eigentlich ist man fürs Ausspielen, damit man auch heute hier ein bisschen.
1: Kann man ausblenden.
0: Kann man das ausnahmsweise mal ein bisschen früher runter. Dann machen wir das mal. Und dann haben wir nämlich einen Neuzugang auf 22 gleich danach. Charlie XCX sind auch reingekommen. Man hat schön fotografiert. Ihr Kamera von 0 auf 22. Charlie XCX. Aber erstmal von unserem Gast heute hier in der Band Homburg.

von 0 auf 22 Kamera Charlie XCX, davor von unserem Gast, dem Mick Scheuerle, Homburg. Und in der dritten, vierten Stunde haben wir ein bisschen mehr Platz uns genommen. Ja, vollgepackt heute durch diese Umstellung nochmal auf Top 30 jetzt. Da haben wir gleich mal drei platziert, sonst mache ich das nicht, sodass wir es schaffen und dann ab 15 Uhr weitermachen mit dem Mick. Dann haben wir erstmal auf 21, auch ganz schön gefallen, in der zweiten Woche von 7 auf 21 die Stones, ganz toll, ihre neue Platte Jealous Lover Rolling Stones. Dann vier Wochen dabei die Zwillies, Bunch of Ace, ihr Käfig aus Gold, diesmal auf 20 und 19 ganz neu reingekommen. Die Kafkas, und weck mich auf, falls noch manche schlafen sollten.

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1: Das Harz-Börde-Wetter.
2: Die aktuellen Temperaturen. Mehringen 34 Grad, Kochstedt 33 Grad, Bernburg 36 Grad, Quedlinburg 34 Grad, Harzgerode 32 Grad, Stiege 32 Grad, Wernigerode 33 Grad, Schirke 30 Grad und auf dem Brocken 25 Grad.
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3: HBW Radio Club, zweite Halbzeit. So, da hatten wir nun drei Platzierte. Jetzt machen wir es weiter am Mikrofon und Mick Scheuerle ist unser Gast und da reden wir auch da gleich natürlich munter weiter. Und einen weiteren Titel haben wir dann auch noch von seinem aktuellen schönen Album. Ich sag nochmal die drei Plätze, die es waren, sonst spielen wir die drei hintereinander. Kafkas war die Nachrichten, konnte man noch schaffen, weck mich auf. Und da war ja auch eine sehr witzige Geschichte, eine Hörerin aus Halberstadt hatte da geschrieben. Und da habe ich das viel später gelesen, als ich zufällig den Titel ja auch vorstellte letzte Woche. Und das wusste sie nicht, hat sich genau diesen Titel gewünscht und hat noch Grüße übermittelt. Die konnte ich natürlich dann nicht mehr übermitteln, dann bitte ich um Verzeihung. Den Titel haben wir ja gespielt. 20 davor hatten wir dann noch Bunch of Ace mit ihr Käfig aus Gold und die Rolling Stones mit Jealous Lover auf 21. Und auf Platz 18 haben wir dann als übernächstes Claudia Jung, die Liebe meines Lebens, für immer du. Nun ist er in der sechsten Woche dabei und auch noch ein bisschen gefallen von 13 auf 18. Und die Belgier Soul Sister wollen noch den Titel servieren, mit dem sie 1988 mal alle kennengelernt haben, The Way to Your Heart. Und dann geht's weiter mit dem Mick und der hat auch noch einige interessante Sachen mal zu sagen, dass unsere Hörerschaft auch mal ein bisschen sich einen Eindruck machen kann über so viele neue Ideen, Mick. Und da überlegen wir uns was, ja?
5: Ja.
3: Ist es dabei. Also Soul Sister und danach Nummer 18 aus der Hitparade, Claudia Jung.

0: auf 18 Claudia Jung, die Liebe meines Lebens für immer du, von 13 auf 18 ein Uldi aus der Konkurrenz davor, Way to your heart, Soul Sister. So, dann habe ich den Mick gefragt, jetzt machen wir uns Gedanken und da geht es ja auch um die Texte, das eine ist Deutsch, das andere ist Englisch. Inwieweit bist du denn an den gesamten Songwriting, Liedschreiben deiner beiden Projekte beteiligt?
1: Also bei diesem Mick Scheuerle und Rainbow Turtles, da bin ich doch der Songschreiber. Ja. Also das ist so eine Geschichte, die von mir ausgeht, wo ich auch die ganze Aufnahme mal leite und mit den Leuten rede und Session mache und sonst was. Bei Normal bin ich einer von vier. Und also der Texter ist der Lars, der Sänger, und ich bin mehr oder weniger halt auch für diese ganze Gitarrenriffs und sonst was zuständig. Aber es ist ja, alles andere spielt ja auch eine Rolle. Also wir machen das da schon sehr kollektiv, das Ganze dort. Und meine eigenen Geschichten, die gehen eigentlich immer vom Heimstudio aus. Paar Ideen, ein bisschen Drumcomputer, etwas drauf und dann kommt einer und eine nach den anderen, je nachdem was erforderlich ist, und spielen ihre Sachen drauf. Und dadurch ändert sich halt so ein Stück auch in einer gewissen Richtung immer, und das ist das Spannende daran. Also wenn man am Anfang einen Drumcomputer, eine akustische Gitarre hat und am Schluss kommt halt irgendein Stück raus, dann finde ich das schon immer toll und spannend.
0: Und mit den englischen Titeln, das heißt, da kannst du so ein gutes Englisch, dass du das auch gleich auf Englisch texten kannst, ohne vielleicht vorher ins Deutsche vorsehen zu
1: setzen? Ich bin natürlich kein Native Speaker, wie man sagt, aber ich denke mal, dass ich sehr gut Englisch kann, zumindest mal verstehe. Und viele Sachen werden dann halt durchaus auch mal was Reims, das englische Reimlexikon spielt eine große Rolle und irgendwelche Phrasen oder sonst was. Und es geht auch, ja das Schöne am Englischen ist, dass man da nicht unbedingt immer gleich Inhalt und Aussage erwartet. Beim Deutschen denkt man immer, ja, da ist jetzt irgendwas zu sagen, das ist natürlich... Stimmt beides nicht, ja. Weil es geht bei der Musik und Worten geht es ja immer auch in erster Linie um Gefühle, um Emotionen und nicht um irgendeinen Aufsatz oder ein Referat oder sowas, wo These und Antithese und Synthese eine Rolle spielt. Das sind Sachen, wo auch der Klang des Wortes entscheidend ist. Und der ist im Englischen natürlich völlig anders wie im Deutschen.
0: Die Worte habe ich schon lange nicht mehr gehört. Ja, schön.
1: Also man muss es wirklich auch ein Stück weit vom Gefühl und vom Spirituellen aussehen, das Ganze. Und nicht unbedingt immer rational, aha, was will uns der Künstler denn sagen? Das funktioniert so nicht. Hat eigentlich so noch nie funktioniert.
0: Und sag mal, ein Haunted hast du auch so geschrieben, oder? Titel Haunted von?
1: Ja, genau, das sind halt einfach Phrasen, die einem einfallen, die ich vielleicht auch irgendwo mal gehört habe, ja, die man zusammensetzt. Was anderes macht ja eine KI auch nicht. Und die dann halt in sich funktionieren, vom Wortklang her, vom Rhythmus her, von all dem, und trotzdem auf die eine oder andere Art einen Sinn ergeben. Aber dieser Sinn ist halt nicht, sagen wir, nicht unbedingt rational zu ergründen, sondern eher über das Gefühl und über die Musik und über alles aufzunehmen.
0: Ja. Dann hören wir den Titel gleich.
1: Das ist für mich Rock'n'Roll, also einer von den besten Texte war damals Little Richard, Awaba Baluba Balabam Boom.
0: Ja. Na klar. Also die 50er Jahre. Der läuft richtig. Oder ein Chuck Berry vielleicht auch, ne?
1: Mit Sicherheit auch, wobei der sehr, sehr intelligente Texte geschrieben hat, aber das ist doch mal ein ganz anderes Thema. Gut, ne, hören wir an. Toll, danke.
0: Ja, hören wir gleich als übernächstes Haunted von den Rainbow Turtles Formation. Und davor noch, auch ziemlich rockig, und auch so viele Titel, die heute abgefallen sind in der Hitparade, von euch bestimmt, von den 5 Lieblingstiteln, die ihr bis Dienstag euch ankreuzen könnt. Na, sage ich nochmal, wo ihr das alles nochmal findet. Watch It Burn. Ja, da hat es doch ganz schön platzierungsmäßig nach unten gebrannt. Letzte Woche 2 und diesmal auf Platz 17 gefallen. In der dritten Woche zunächst der Katy Perry.

0: Bibiani Club Haunted von unserem Gast, von dem Mick Scheuerle. Ja, die Katy Perry nennen wir auch nochmal von 2 auf 17 in der Hitparade. Watch It Burn. Ihr findet das bei radio-hbb.de. Auf der Titelseite könnt ihr unseren Abstimmbogen finden, wo 50 Titel stehen. Übrigens, 8 Wochen Titel haben wir heute nicht dabei. 8 Mal dürfen sich alle maximal platzieren. Diesmal sind alle im Limit, 30 platziert und 20 Neuverstellungen. 19 sind nicht zu hören, die nenne ich nachher mal noch. Und die findet ihr ja auf dem Abstimmbogen, dann unter den Neuvorstellungen, in Bild's mit rein oder lasst es oder wie auch immer, was euch so einfällt, weil ich kenne ja auch den Titel, oder hört euch das im Internet an. Das wollte nochmal gesagt sein, die Musiker-Neuvorstellung unseres Gastes, die hatten wir ja schon gehört, mit, ne, wir sagen nochmal den schönen Namen, betonen ihn nochmal, der mit X geschrieben ist, Mick.
1: Vertishimina.
0: Ja, so muss man sprechen. Na, vielleicht kriegen wir das auch hin, wenn es zumindest nicht so geschrieben ist und wir dann sagen, und das ist Nummer... Der Hitbar hatte Platz 16, ja. Letzte Woche noch 9, 7 runter, in der dritten Woche der neue von Vincent Weiss, also mit

0: Also drei U's geschrieben und zwei H's und U. Vincent Weiss auch wieder gut platziert, diesmal in den Top 30. Ab jetzt ja wieder drin in der Hitparade, 16 in dieser Woche. So, der Mick, der hat so ein schönes Headset. Wir sind auch über Internet und gut gekoppelt. Qualitativ gut, weil sich alle besuchen können von Stuttgart nach Aschersleben. Warst schon mal, wenn du sagst, Ostdeutschland, hast ja damals mit Normal viel gespielt. Welche Orte waren denn da so dabei? Also ab 1988 warst du ja bei Normal, ne?
1: Und genau.
0: Nach der Wende dann war der dann auch viel in den östlichen Ländern. Also wo war der da zum Beispiel?
1: Jetzt Aschersleben tatsächlich noch nie. Aber
0: warte mal, Aschersleben, was war damit?
1: Es gibt, da kommst du her oder das seid ihr?
0: Nee, da ist der Sender. Ich wohne ja in Leipzig, aber in Aschersleben ist der Sender. Aber ich hatte gesagt, ihr wart also
1: in
0: da.
1: In Leipzig haben wir tatsächlich sehr oft gespielt.
0: Da habt ihr gespielt, ja?
1: Ja.
0: Das ist ja so eine Festivalstadt, oder?
1: Diverse Clubs und sonst irgendwas, also schon
0: ja.
1: In den Anfang der 90er und so zur ganz großen Zeit haben wir da schon gespielt und auch jetzt immer wieder.
0: Wo war es noch?
1: In Leipzig bin ich tatsächlich gern, ja.
0: Wo noch? Ja. Im Osten, jetzt Berlin oder mehr Ostberlin?
1: Berlin sowieso, aber soll man von oben nach unten oder von links nach rechts?
0: Thüringen zum Beispiel, ja, denke ich auch, ne?
1: Jena, alles, Chemnitz, alles diese ganze Sache. Wir haben Cottbus gespielt, wir haben, was zählt alles noch zum Osten? Also, Magdeburg.
0: Magdeburg, sind nicht weit von Aschersleben übrigens. Ne?
1: Ja, genau, ich weiß schon, also geografisch, aber das ist und vieles andere auch in Plauen, überall. Also wir waren sehr viel unterwegs in Deutschland und auch in Ostdeutschland.
0: Ich will ja nicht schimpfen regiemäßig, Mick, versuche aber mal immer nah dran zu bleiben am Mikrofon, weil bei manchen Stellen dann leiser werden.
1: Ich habe einen Hang zum Nuscheln, also das Mikrofon ist nicht schuld und auch nicht der Abstand, weil der ist immer gleich.
0: Ja, wenn du es so hart sagst, sowas sagt man eher über mich manchmal, wenn ich was verschlucke. Für Tiefbassstimmen passiert es manchmal. Sollte ja keine Beschwerde sein, aber dass man dann alles schön hören. Und
1: ich versuch's.
0: Aber da haben wir auch drüber gesprochen und so macht's Spaß, dass wir dich hier innerhalb der Sendung mittragen, ganz toll. Und die Laura ist dran, die sich ja mit dem Kürzel LP nennt, aber nicht mit Schallplatte. Und einer von ihren drei gleichzeitig rausgebrachten Songs, nämlich Shelly, stellten wir vor letztes Mal. LP mit Shelly kam von 0 auf 15.

Und Zufriedenheit mittlerweile, doch, wie wir das mit der Hitbar alle haben. Also die Uldis sind außer Konkurrenz, die sind ja nicht mit irgendeinem Platz versehen. Wählbar sind alle aktuellen Titel, nicht nur die unter den Top 30 platziert sind, sondern auch 20 Neuverstellungen. Klar, wenn wir das auch gleich nennen. LP Shelly war auf 15. Ich kann ja schon mal so ein paar Neuverstellungen nennen. Ja, also alle 20 jetzt nicht, aber so was wir auch da haben. Wir haben Cora, das neue, wird dabei sein. Andreas Martin, eng umschlungen. Er ist ja nicht mehr unter uns, im September 25 verstorben, aber der Titel war noch unveröffentlicht. Femex 2 mit 1000 Nächte, Ellie Goulding mit Four Seasons, Tones and I mit Home to Me. Das kann uns keiner nehmen. Andrea Berg, obwohl sie noch mit ihrem tausendmal Belogen dabei ist, im neuen Remix ist auch der neu. Dann Jürgen Kerber mit seinem DJ Rufus Projekt mit Jess Afton haben die Kesey Sunshine Band Nummer Please Don't Go gemacht. Love Sober, gewöhnungsbedürftig von Kamerad. Pauline, schau mich bitte nicht so an, ist Neuverstellung. Neil Horan mit seiner Dinnerparty. Pat Bürgener mit Wildside, Isa Jansen und Schneewittchen. Mark Medlock ist wieder mal da mit Back into the Sun. Auch wieder da Peter Gabriel mit One by One. Petra Frey wird dabei sein für immer da. Roel Model mit Harmony, eine alternative Platte. Und Rosanna Rocci, Bella Can Me. Und dann weitere drei Titel auf der Warteliste, die ich euch später noch nenne. Ja, aber unser Gast will ja auch noch zu Wort kommen und zumindest jetzt erstmal noch einen Titel von Jimmy Cliff, den er 1970 brachte. You can get it, but, ja, war wieder versprochen. You can get it if you really want, natürlich, diese große Melodie. Mhm.

0: Wittenburg 34 Grad, Harzgerode 32 Grad, Stiege 32 Grad, Wernigerode 33 Grad, Schirke 30 Grad und auf dem Brocken 24 Grad.
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The Last Time, ein Teil von ABBA, Agnetha Fältskog, das macht sie 1988. Und noch zwei Platzierte, weil wir haben dann noch genug Zeit, wir haben schon so viel schon gesagt, mit unserem Gast, der Mick, überlegt gerade noch, ne, was wir da noch so über normal immer noch sagen werden. Da gibt es ja noch einige Stationen, und dass du schon mal im Kalender guckst, was du uns an Stationen nennen kannst, wo so die nächsten Gigs sind, dass man sich unsere

0: Botschaft notieren, Mick, okay?
1: Ja.
0: Ja, verstanden.
1: Gerne.
0: Ja, das, ne, dann kann man das Allgemeinbildende, was ich sagte, darfst du schon mal dir ausdenken, was du zum Beispiel zum Thema Kochen, so eine Küche an warmen Gerichten, da auch mal als Starkoch zauberst. Das ist immer so eine Kategorie für alle unsere Gäste. Da sind schon interessante Dinge entstanden. Vorher noch Francine Jolly.
1: Das ist ein sehr schönes Thema, ja.
0: Ja, dann bin ich mal gespannt. Aber lass uns erstmal eine Sommernacht in Lavalier-Form von Francine Jolly machen, von der Schweizerin, die neu eingestiegen ist in unserer Hitparade auf 14.

0: Ja, Lambada, auch nach 1989, im Jahr zu 26 von Francine Jordi mit ihrer Sommernacht, nur für eine Sommernacht. Nummer 14, ganz neu unter Eros, kommt gleich mit der Lali aus Ramazzotti mit Fuoco NL Fuoco. Wunderschöne neue Fassung von 12 im einen runter auf 13, lässt sich noch verkraften in der vierten Woche. Ja, ein Platz dann runter. Und wie ist denn mit dem Kochen, mein lieber
1: Mick? Ja, ich koche gerne. Ich bin auch hier für die Familienversorgung zuständig. Und es gibt natürlich viele Sachen, die die Kinder mögen. Die muss ich jetzt nicht näher ausführen. Und ansonsten schaffe ich mir einen gewissen Freiraum, auch mal ein bisschen Außergewöhnliches zu kochen. Und das Ganze, also mir ist es wichtig, die Abwechslung auf dem Tisch. Und natürlich auch gesund und nachhaltig und so weiter, aber
0: zähl mal
1: am gernsten koche ich traditionell, wie sagt man, gut bürgerlich und das natürlich mit schwäbischem Einschlag, aber auch alles andere ist mir willkommen.
0: Fleisch auch oder mehr dann ins Vegetarische?
1: Wir essen hier Fleisch, ich persönlich versucht es im Rahmen zu halten. So heranwachsende Söhne sind da etwas maßlos oft. Ja. Da muss ich auch Rücksicht drauf nehmen.
0: Okay.
1: Aber grundsätzlich ist mir Abwechslung wichtig und nicht nur Nudeln, sondern vielleicht auch mal Reis oder sowas zu kochen und entsprechend das, was da dazu passt.
0: Mein lieber Mick.
1: Oder wolltest du jetzt irgendwelche Rezepte hören oder Geheimtipps?
0: Klingt sehr interessant. Nee. Dann lädst du uns mal ein und dann muss ich mal in die vierte Stunde vertrösten, wo wir noch ein bisschen weiter plaudern. Ja. Ich habe mich heute ein bisschen musiktechnisch.
1: Es geht aber bei mir beim Kochen auch darum, dass einfach Nahrungsmittel verarbeitet werden. Das heißt, wenn nur Kleinigkeiten sind, mache ich mir gern dann die unmöglichste Zusammenstellung. Aber dann ist das Zeug weg und meistens kann man aus allem was Leckeres zaubern. So,
0: finde ich. Na, da sind wir wirklich mal gespannt. Also da geht ja schon läuft ins Wassermund zusammen. Hier kommt Eros Ramazzotti in Lali. Ich will Platz 13 machen, lieber Mick. Dann könnt ihr nachweiter plaudern in der vierten Stunde. Platz 13 sagten wir und 12 wird dann sein ganz neu der Gast vom letzten Mal, die Vanessa als Van de Forst und ihre Bonnie Tyler Adoption It's a Hard Day Come von 0 auf 12 danach.

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1: Ich begrüße Sie herzlich zu unserer Gratulationsrunde am Samstag, den 15. August. Wir beginnen heute in Aschersleben und wünschen Ursula Denk und Ingeborg Reuschel jeweils alles erdenklich Gute zum 85. Geburtstag. Auch Bernd Wilpert dürfen wir herzlich zu seinem 70. Ehrentag gratulieren. In Großbörnecke beglückwünschen wir Hans-Peter Hacke zu seinem 75. Wiegenfest. Auch in Mehringen feiert Hartmut Martin heute seinen 75. Geburtstag und wir wünschen dazu alles Gute. Christa Gutmann wohnt in Maisdorf und wird heute 90 Jahre alt. Wir gratulieren recht herzlich zu diesem runden Jubiläum. Weiter geht es in Neuendorf. Dort beglückwünschen wir Ursula Balke zu ihrem 75. Geburtstag. In Stassfurt gratulieren wir Margot Ossowski recht herzlich zum 85. Ehrentag. Wir beenden unsere Grußrunde heute in Warmsdorf und möchten Ingrid Rettig alles Gute zu ihrem 70. Jubiläum wünschen. Das waren unsere Geburtstagsgrüße zum Samstag. Eine schöne Feier und alles Gute wünscht allen genannten und natürlich auch ungenannten Jubilaren Vanessa Heine vom Radio HBW-Team.
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0: Platz 12, It's a Heartache in der Country-Fassung. Wenn du Forst, Gast beim letzten Mal, sie auf 12 gekommen, Zeitparade in der vierten, dann die ersten 10 und dann haben wir auch noch zwei Oldies drin und die Top 30 immer mit zu hören und wie wir das mit Oldies und Gästemusik aufteilen, immer ganz spontan. Jetzt sind wir noch Platz 11, 5 Wochen dabei, von 5 runter auf 12, Müde, Mark Forster, tolle Nummer. Und dann, wenn wir noch gut schaffen, der Uldi von 69, Jam Up and Jelly Tide, Tommy Roh. Und dann wissen wir noch in der vierten Stunde ein bisschen was zu erzählen. Ich kann es nur noch mal sagen, mit dem Mick, uns dran gewöhnt an den Namen Mick Scheuerle, Rainbow Turtles und Normal. Schön, dass du unser Gast bist und dann blauen wir in der vierten Stunde, okay?
1: Jawohl, bis gleich.
0: Also bis gleich. Mark Forster und dann Tommy Roh.

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3: Das Harz-Börde-Wetter.
4: Die aktuellen Temperaturen. Mehringen 34 Grad, Kochstedt 33 Grad, Bernburg 36 Grad, Quedlinburg 33 Grad, Harzgerode 31 Grad, Stege 32 Grad, Wernigerode 33 Grad, Schirke 29 Grad und auf dem Brocken 24 Grad.
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7: Ja, die vierte Stunde, okay. HBB Radio Club, die besten 10 unserer Hitparade, der Top 30 diesmal und mal noch 2 Uldis, logischerweise auch außer Konkurrenz in die Neuverstellung, haben wir vorhin ja alles schon mal ein bisschen aufgezählt, dass Andrea Berg mit ihrem neuen Jahr auch dabei, aber 6 Wochen ist sie mit ihrem Rekordmix von Du hast mich 1000 Mal belogen, diesmal auf Platz 10 und letzte Woche war sie, ja, damit auf 14 wieder plus 4 nach vorne.

0: zwei Wochen kann sie mit dem Titel Baxter noch gewählt werden. Die 8-Wochen-Regelung, bis sie ausfliegt. Du hast mich tausendmal belogen. Und ihr Neuer, wie wir vorhin auch sagten, das kann uns keiner nehmen. Ich habe nur genannt, aber könnt ihr mitwählen, wenn es reinkommt. Logischerweise an den Top 30 gespielt. Ja, schön. Unser Gast heute, dass wir ein bisschen was sagen konnten. Also, da war noch eine Band, die ist Silke Bela, richtig? Habe ich richtig gesagt? Die ist nicht mehr.
1: Ja, nee, das ist schon lange her. Also ich glaube, das ist jetzt auch 25 Jahre her, als man da...
0: Ach, so lange schon?
1: Die letzten Sachen gemacht hat.
0: Aber Anfang 2000er.
1: Es hatte eine gewisse Wirkung und es hat, wie gesagt, auch Spaß gemacht, diese Band. Und war auch musikalisch für mich wichtig. Diese ganze Begleitmusikgeschichte und sowas. Und möchte ich nicht missen. Die Zeit, aber das, wie gesagt, das ist nicht mehr aktuell.
0: Was war das für eine Musikrichtung von der Silke Bela Band?
1: Ja, das natürlich, wie soll man das sagen, es war irgendwie, wird man das als Alternative Folk oder sowas schubladisieren heutzutage. Sie war in vielem ihrer Zeit vielleicht etwas voraus, ja. In dem, was man heute so hört, und sehr viele Einflüsse auch, und auch ein bisschen Punk bei und so. Und es, wie gesagt, es war spannend und es haben da auch immer tolle Leute gespielt in der Band.
0: Naja, wie man es auch mal alles bezeichnen, wa? Wenn man mal so Bands hat, da ja. Zumindest immer Musik zu machen und nicht dran zu denken, muss ich jetzt irgendeinen großen Smash-Hit landen und Druck machen, dann eher die Musikalität.
1: Das funktioniert dann, wenn man wirklich in diesem Business an zentrale Stellen sitzt und alles andere ist Zufall. Und das ist auch gut so.
0: Ja, richtig. Das hat auch deine Erfahrung gemacht. Okay.
1: Und Hit ist relativ, ja. Also, also jetzt sag ich mal, wir hatten es vorher von City am Fenster, das war mit Sicherheit, also zumindest in der Bundesrepublik Deutschland nie in der Hitparade. Aber es kennt hier jeder.
0: Ja, der ist überall angekommen.
1: Genau, also das ist einfach bekannt gewesen. Also wie gesagt, diese ganze Einschätzungen sind nicht immer wichtig.
0: Mhm.
1: Oh ja, wichtig ist der Augenblick und die Konzerte und wenn dir jemand sagt, mir gefällt dein Lied oder so, das ist wichtig. Alles andere sind Zahlen.
0: Ja, Umsatzzahlen und das alles. Genau, aber wenn man die guten Gefühle der Musik eher beschreiben, da fällt uns auch noch ein bisschen was ein. Das kommt auch immer darauf an welcher Tagesform wann Musik gehört wird, wie ist die Atmosphäre.
1: Richtig.
0: Tempos
1: richtig.
0: Spielen eine Rolle. Und bei den harten Rocksachen, die haben wir hier dann irgendwie jetzt nicht gespielt, von Normalformation. Aber aber auch da findet man im Internet sicherlich auch viele Sachen. Lass uns erstmal noch eine Platte machen. Endlich mal ein Aufsteiger in der Hitparade. Ja, eine Weile hat es gedauert. Also in den zweiten Anlauf waren sie auf 19 gekommen. Die Rodensteiner, eher volkstümlicher Schlager. Ciao, ciao, amore. Läuft ja in den Schlager-Hitlisten weit vorne noch. Letzte Woche 19. Diesmal sind sie auf Platz 9 verbessert. In der zweiten Woche, die Rodensteiner.

Platz 9, Ciao Ciao Amore, noch sagen wir nicht, ja, aber Rodensteiner kam von 19 auf 9. 5 Titel müsst ihr aussuchen. Unsere Tippliste findet ihr auf www.radio-hbb.de. Da steht vorne auf der Titelseite auf jeden Fall der Link auch zur Hitparade, zur Abstimmung. 5 müsst ihr aussuchen. Die Top 30, da wir hören, nicht alle hören immer, die mit tippen. Deswegen mussten wir uns die Mühe mit den gespielten Neuvorstellungen nicht mehr machen. 14 waren immer im Angebot, jetzt haben wir sogar 20. Bald werden wir auch immer mal noch ein paar mehrere Chancen, zweite Chancen da auch noch mit reinnehmen, mit Titeln, die es in den letzten Wochen nicht so geschafft haben, reinzukommen. Manche brauchen länger. Und wenn ihr noch Uldis Wünsche reinschreiben wollt, ins Kommentarfeld des Abstimmenbogens ganz unten, ne, Beschwerden und Lobs, von mir aus auch Lobe natürlich. Und ein paar Uldi-Wünsche, die wir zwischendurch auch mal spielen können in unserer 4-Stunden Radioclub-Sendung in dieser neuen Variante. So, jetzt haben wir Platz 8. Tja, Beatles gehören genauso dazu wie die Stones. Wer hätte das gedacht, in den 60er Jahren tangierten sie ja im Wettstreit die Hitparaden. Und nachdem Stones neue Sachen haben, hat auch ein Beatle namens Paul McCartney ja so eine wunderschöne neue Platte, darauf Ripples in the Pond, beim letzten Mal auf 16 und ganze 8 Plätze verbessert. Auf Platz 8 nehme ich Herr Sir Paul McCartney, Ripples in the Pond, 2 Wochen dabei.

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1: Also das ist ja witzig, die drei Titel, die gerade in den Platzierten zu hören sind, also Platz 9, 8 und 7 sind alles so Aufstiege. Die, ne, also einmal 19 auf 9 Rodensteiner, 16 auf 8 hatten wir gerade Paul McCartney, Rebels in the Pond und 17 auf 7 haben wir 10 Plätze verbessert. Bonjour, pardon, merci, man schätzt ja das Werk von Céline Dion und so auch ihre neue Single.

0: Bonjour, pardon, merci. Schön und neu von Celine Dion. Von 17 auf 7 hoch verbessert in der Radio Club Hitparade. Die Hitparade, die ja im Radio Club mit eingepflegt ist oder eingebettet. Und auf Platz 6 haben wir gleich noch einen Neuzugang. Das wird Jupiter Jones sein. Und vorher sagt uns mal noch, auch das neben Kochen gehört das auch zu einer der allgemeinbildenden für alle Gäste. Ein zwingendes Thema mit Sport, dem guten Ausgleich und egal ob in ja, großer, aktiver Leistungssportform oder mal zwischendurch. Was fällt dir da ein? Wo bist du da aktiv? Was tust du für das Sportliche? Und dann vor dieser und dann in dem Moment.
1: Ja, ich kann jetzt blöde Witze machen und ich sage, dass ich meine Söhne gern beim Fußballspielen zugucke. Aber ich selber gehe und wandere gern auch mit dem Hund und ohne Hund. Und ich gehe ab und zu mal schwimmen.
0: Auch was?
1: Das mache ich auch sehr gern. Das sind beides Dinge, die mir Spaß machen und alles andere ist mir zu anstrengend.
0: Ja, nicht das, man muss auch immer dann die Disziplin haben, das regelmäßig machen, ne?
1: Ja, das ergibt sich. Und jetzt also bei diesem Wetter gerade im Augenblick geht man, glaube ich, gern ins Schwimmbad und schwimmt im kühlen Wasser.
0: Ah, ja.
1: So.
0: Schön.
1: Aber auch im Ganz Winter jetzt so, ne? ins Hallenbad und schwimmen so ein paar Sachen. Aber nicht auf Leistung und nicht auf Geschwindigkeit, sondern einfach nur schwimmen.
0: Ohne Stoppuhr.
1: So.
0: Ah ja.
1: Ohne Stoppuhr. Und auch der Hund muss nicht mit Stoppuhr laufen, wenn ich mit ihm.
0: Ab die Hunde.
1: Einen, ja.
0: Ah, dann so ein große Docke, oder? Nee.
1: Ich weiß nicht, das passt nicht zu mir. Nee, ein Mischlingshund.
0: So mittelgroß. Ja, so unser bester Freund, ne?
1: Aber so ein übergroßer Dackel.
0: Dackel, naja. Die können auch manchmal ganz schön frech werden, immer, ne? Zu den anderen Mitbewohnern.
1: Natürlich, und auch erstaunlich schnell. Also von daher.
0: Okay.
1: Alles gut.
0: Erstmal Neuensteiger in unserer Hitparade, da ist auf 6 gekommen, also 12 Titel sind heute reingekommen. Von 14 eine Superleistung, aber auch nur möglich, weil wir aus 20 nur eine Top 30 wieder gemacht haben. Also 6, wo die Liebe hinfällt, in Klammern Krater, neu von Jupiter Jones.

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0: Von 0 auf 6, wo die Liebe hinfällt, Krater, Jupiter, Jones, der Hitparade. Ja, auch interessante Titel. Und einige sind ausgefallen. Ja, 4 sind dann ausgefallen. Und dann geht das noch. Guckt mal auf unsere Hitliste, da seht ihr das, nicht? Dann, die dann, wenn es schon online ist, eigentlich mal nach der Sendung, aber ihr könnt ja schon mal gucken. Und das ist das Headset von unserem Gast, von dem Mick. Ja, mit dem Mick Scheuerle. Und der, na, kann uns mal sagen, Mensch, wo bist du denn medientechnisch da mal auch mit vertreten, dass wir mal lesen können. Da, wo du auch mal deine Konzerte reinschreibst, wie ich vorhin schon auch fragte, und wo wir Tourdaten mal ein bisschen lesen können. Wo du ein Album mit präsentierst. Also und wie das spielst.
1: Also in den üblichen Streamingdiensten, wenn man da den Namen Mick Scheuerle eingibt, auch klein geschrieben.
0: Und Lost Beyond the Sun.
1: Dann, ja, genau. Lost Beyond the Sun war auch mal eine Formation, die es kurz gab, die läuft da aber auch drunter, denke ich. Und dann wird man verschiedene Vorschläge kriegen und darf sich das gerne anhören.
0: Ja.
1: Also ich werde jetzt natürlich keine Werbung für bestimmte Streamingdienste machen. Und live die Mick Scheuerle and the Rainbow Turtles. Wir haben am Freitag ein Konzert, also hier in der Heimat in Winnenden. Und dann zuerst mal kurz nichts, aber es gibt eine Homepage, die erreicht man über Suchmaschinen oder Mick Scheuerle, alles kleingeschrieben, .com. Da stehen dann die Termine auch immer drin.
0: Aha, ich habe eigentlich mal, da kann man gesagt, Google mal testen, wenn ich ja, das eingebe, wo deine Seite kommt.
1: Auch googeln und sonst irgendwas, ja. Also über Internet kann man das schon finden.
0: Also bei 7us steht ja was, deine Platten, also die Plattenfirma.
1: Bei 7us.
0: Six Music.
1: Denn, wo, ja,
0: aber deine Seite kommt noch nicht.
1: Kann, also. Man, ja, kann man auch alles finden, auch zu anderen 7us-Künstlerinnen und Künstlern.
0: Aber deine Seite kommt, taucht nicht auf, also die muss ich lang suchen. Die ist Mick Scheuerle. Schade, dass nicht immer das Metallurgy, ja, dass man da mal ein bisschen über dich lesen kann. Also nicht .com hast du gesagt, ja, mickscheuerle.com.
1: Ja, aber alles klein und zusammengeschrieben. www.mickscheuerle am Stück.
0: Scheuerle, und dann okay.
1: .com.
0: Ja. .com, mal gucken, ob das hier noch geht. Naja, das ist ja das, genau das gleiche wie bei dem Bayern des Han, was da war. Ja, das ist auch bei
1: YouTube, genau, das liegt einfach daran, weil ich da vielleicht ein bisschen schlampig bin manchmal mit der Verwaltung. Aber wenn, also im Google hier kommt er jetzt gleich, der Mick Scheuerle.
0: Okay.
1: Ja, das geht schon. Und da habe ich, da verwalte ich natürlich hier auch ein bisschen meine andere Geschichten. Das Lost Beyond the Sun ist auch eine Geschichte, die es schon einige Jahre nicht mehr gibt. Wir haben kurzzeitig mal gespielt als Trio. Und es ist eine ziemlich gute Platte gewesen. Es war aus menschlich, beruflichen oder sonst irgendwelchen Gründen ging die Kombo halt auch zu Ende. Ganz einfach. Ja. Schade.
0: Alles klar. Na, lass mal, was man weiß. Viele wollen ja dann mal gucken. Aber auch so eine Radiosendung macht viel aus, wenn Gast da ist. Wird ja genau zugehört. Ja. Sag mal, guckst du auch gern Fernsehen ab und zu mal? Ist das auch immer noch gang und gäbe gewesen? Auch wenn nicht alles immer, wenn man über viele Formate schmunzelt. Aber sowas wie Bauer sucht Frau.
1: Ja. Nein, das gucke ich nicht.
0: Aber die Macherin kennst du, das ist ja die Inka Bause und die hat ja in der DDR auch gesungen, da haben wir immer einen Titel hier und
1: genau, ihr Vater. Ja, das weiß ich alles, ja. Klar.
0: Ja, ihr Vater hat sie produziert, der Arndt Bause. Und nicht nur mit dem Spielverderber, sondern 1987 im Sommer, mit einem schönen Sommertitel. Einige können sich noch daran erinnern, der ist ja auch nicht mehr so oft gelaufen. Es ist Sommer, hören wir da von 1987 von der Inka.

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1: Die aktuellen Temperaturen: Mehringen 34 Grad, Kochstedt 33 Grad, Bernburg 36 Grad, Quedlinburg 34 Grad, Harzgerode 31 Grad, Stege 32 Grad, Wernigerode 30 Grad, Schirke 28 Grad und auf dem Brocken 23 Grad.
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3: Ja, nachdem Inka gesungen hat, es ist Sommer, ein wunderschöner Titel, längst vergessen, haben die Amerikanerin Dasha. Ja, also muss man sich dran gewöhnen, weil viele vielleicht an den Sänger Sascha denken und dann D. Aber geht schon in so den Country-Bereich. Da sind einige Sachen drin. Ja, gerade der Country bietet wieder hervorragende Nummern. Und viele haben Austin von ihr noch im Kopf. Also eigentlich ein Millennium-Kind. Sie ist am 27. Februar 2000 geboren in Amerika. Und ihr neuer von den Neuverstellungen vom letzten Mal ist ja ganz gut reingekommen. Nämlich auf Platz 5, Memo. Also eine Art Halberinnerung. Memo, neu von Dasha, Neuanstieg und das von 0 auf 5.

0: 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In der Honey Club Hitparade, der Top 30 von 0 auf 5 Memo Dasha. Da habt ihr ja ganz schön aus 50 Titeln 5 rauszusuchen. Auswahl, wenn wir euch quälen, damit ihr mitmacht. Noch weiter mitmacht, nachdem das ja sich auch schon immer weiter verbessert hat, die Teilnehmerzahl, dass wir eine aktuelle Hitparade machen können. Ja, und auch, dass ich auch wieder entschuldigen, Mensch, hat ja immer viel Termine. Ich dachte, er kommt ja auch mal an die Sendung und immer klappt es nicht, wie er gesagt hat, dass er ständig da ist. Aber wenn, dann macht er natürlich auch wieder mit. Wollen wir gucken. So, da haben wir jetzt doch immer, also während die Musik lief, der Mick und ich uns darüber unterhalten, was dann so für DDR- oder Ostrock-Bands immer so gegeben hat. Und eine der begnadeten Blues-Bands, und ihr habt da auch mal aufgetreten, die Engerling Blues-Band? Wann habt ihr da denn mit denen was gemacht und vor allem was?
1: Irgendwann, das muss irgendwann Anfang der 90er Jahre. Aber ich weiß da nicht, es könnte sein, dass die am zweiten Tag vom Festival gespielt haben oder irgend sowas. Aber mir sagte der Name was, ja, und ich weiß auch, was die machen. Also vom Ding her. Ja, schöne gewesen, Zeit gewesen. Ja.
0: Und der Zug und die weiße Ziege oder irgendwie sowas da. Und schöner Blues.
1: Du kennst ja den Spruch, wer sich wirklich erinnern kann, war nicht dabei.
0: Richtig, jawohl. Das machen wir mit den Uldis. Mit den neuen Titeln wollen wir auch gucken, was da an hervorragenden Titeln ist. Wo viele erstmal feststellen, auch durch unsere Sendung, so eine Form der Hitparade gibt es ja nicht mehr. Und vor allem, viele können ja nur bestimmte Titel, die dann so im Mainstream auf einen lauern. Und kriegen gar nicht mit, was in der Country in Amerika, was in Italien, was in der Schlagerszene, was kommt aber auch aus dem Alternativen, aus dem Elektrobereich. Also wir haben da so eine bunte Mischung und so auch. Und großen Dank da Grüße von Cindy Berger und Norbi, die sich auch freuen mit ihrem neuen, schönen, ruhigen Titel Doch die Liebe, sie bleibt. Und dann sind sie in der dritten Woche dabei. Letztes Mal waren sie 3 und diesmal ein Platz runter, immer auf 4. Norbi und Cindy Berger.

In der dritten Woche dabei, nicht nur Norbi und Sandy Berger, doch die Liebe, sie bleibt, auch Dai Dai, der Nach-WM-Hit, wenn wir wollen. Während der WM hatten wir ihn nicht und nun ist in der dritten Woche in unserer Hitparade 6 beim letzten Mal und diesmal schon auf Platz 3, kommen wir ins Finale unserer Wertung. Das sind Shakira und Burna Boy.

0: Übrigens bei den Neuverstellungen, weil wir 20 haben, werden wir auch von Taylor Swift nochmal noch einen Titel nehmen. I Know und ihr wisst schon, I Knew. Und was ich auch nicht platzieren konnte, obwohl die noch auch schon was Neues hat. Und dass er guckt, ne? Die meisten, die gleich vorhin schon verraten, wir klauen uns die Zeit, wenn wir es nochmal sagen. Vielleicht sage ich es auch gleich nochmal. Was Neuverstellungen betrifft, auch Cora liegt schon lange auf der Warteliste, ne? Mit dir würde ich gern, heißt nämlich ihr neues Single mit Samba-Form. Aber die haben es ein bisschen später nun veröffentlicht, aber weil die Neuverstellungen in der Form nur genannt werden, dürfen wir es ja schon vorstellen. Und dann, wenn es gespielt ist, ist dann veröffentlicht dann als Neuzugang. So, dritter Platz, Shakira und Burna Boy mit Die Die von 6 auf 3. Wie man mitmacht, wie ihr den Link findet, habe ich ja schon auch millionenmal gesagt. Heute auf der Radio HBB Homepage, radio-hbb.de. Und bis Dienstag 18 Uhr 5 Titel müsst ihr wählen aus Top 30 und 20 Neuvorstellungen, dem 50er-Angebot. So. Guck mal, was reden die auch nicht wieder aus, ne? Mick, haben wir irgendwas vergessen? Haben wir irgendwas, haben wir zu wenig
1: gehört? Mit Sicherheit haben wir irgendwas vergessen.
0: Ne? Aber weil die ganze Punkmusik ist ja, ich weiß nicht, im Radio ist die nicht immer so, hat die nicht so stattgefunden, da sind auch Platten oft irgendwo gelaufen. Also.
1: Nee, ja, das liegt in der Natur der Sache, aber wir und andere Punkbands und auch Rockbands und Metalbands und alle, wir haben alle Publikum und die Leute haben Spaß dran und das ist doch schön so.
0: Aber mit Ärzten zusammengespielt, auch mit den Hosen und so, ne? Da habt ihr dann einige kennengelernt.
1: Mit den Ärzten haben wir auf dem Festival gespielt, mal mit den Hosen tatsächlich nicht gespielt, aber mal getroffen.
0: Okay.
1: Und ansonsten ist das alles, man lernt viele Leute kennen und viele nette Leute und das ist das Schöne daran, das ist das Schöne, warum das auch Spaß macht.
0: So, das ist mal voll rumgekommen. Naja, ist mal interessant, weil oft haben wir die Musikrichtung ja auch nicht im Gespräch und ab und zu sind wir doch mal bei Rockbands zwischendurch mit aufgetaucht in unserer Vorstellung. So, wer ist 2, wer ist 1? Oft waren ja in den ersten Hitparaden-Sendungen vor 10 Wochen immer jede Woche eine neue Nummer 1 und zum dritten Mal wird gleich, ja, Mrs. die Alice auf 1 sein, können wir schon vorverraten. Und sie hat dann ganz schön aufgeholt während der Voting-Zeit. Da ist eine Dame in Amerika ganz groß, aber überall international, die Ariana Grande, hatte eine Weile angeführt und dann ist sie doch dann noch geschlagen worden von der Alice. Also von 0 auf 2, höchster Neueinstieg, Ariana Grande und Schmatz mich oder wie auch immer, Kiss me!

Platz 2, von 0 auf 2, Ariana Grande, Kiss Me. Und Nummer 1 habe ich ja schon gleich verraten, dritte Woche und zum dritten Mal schon auf den ersten Platz für die Jahresparade hochqualifiziert dann. Alice Edel, wieder in 3 bis 4 Ländern mit abgestimmt, wo sie ihre Fans auch mit hat. Und noch einige Hörer, Nordrhein-Westfalen zum Beispiel, der Michael hat uns da geschrieben, Mensch, auch tolle Nummer, ganz klasse. Und Camino nella Luna, das ist immer ein ganz anderes, ein klassisches Stück. Hören wir uns das an, bevor wir dann noch zur Abschlussansage kommen. Und Uli haben wir auch noch hinten dran, den alle kennen. Also erstmal zum dritten Mal Platz 1 in unserer Radio Club Hitparade. Ab jetzt immer Top 30. Alice Edel, Camino nella Luna, Number 1.

0: Also, die Siegerin wieder zum dritten Mal auf Platz 1, Alice Edel, Camino Nella Luna. Und also guckt bitte auf die Hitliste, dass er neben den Top 30 auch Neuvorstellungen auswählt. Neuzugänge immer so zwischen 7 bis 10. Heute sogar 12, da kann man nicht meckern. Die Halbwitparade immer alle paar Wochen schon wieder ausgetauscht. 8 Wochen dürfen die wieder kommen. Also Cora, ich sag das ja. Dann auf jeden Fall auch Peter Gabriel, Taylor Swift bekommt nochmal eine Chance. Lee Horan, Mark Medlock, Isa Jansen mit einer neuen. Andrea Berg mit ihrer nächsten. DJ Rufus, Ellie Goulding, Femix 2, Andreas Martin, Kamerad Pauline, ne, Pat Burgener mit einem Wahlzeit, Petra Frey, Role Model. Und mal gucken, ob das alles reinwählt. Und die Rosanna Rocci auch noch als Neuverstellung. So, Bee Gees werde ich aber nicht mehr ganz ausspielen können mit ihren zweiten Dekade. 77, der Riesendisco, Fetzer, Staying Alive. Da konnte man ja auch nicht dran vorbeilaufen. Noch ein Großteil, den Rest konnte man heute ja so gut es geht ausspielen. Am Freitag 18 bis 22 wird alles wiederholt. Und ich bedanke mich dann, auch wenn wir nicht über normal zu viel gesprochen haben, aber 5 Titel gehört. Einer kommt in die Hitparade. Ximena, so spricht man's. Mick Scheuerle, ich danke, dass du unser Gast warst und bald auch mal wieder.
1: Sehr gerne, sehr gerne. Das ich bedanke mich auch und grüße alle nochmal. Ciao.
0: Also, tschüss Mick und tschüss auch mit den Bee Gees. Staying Alive, macht's gut, sagt euer Marco.

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2: 17 Uhr.
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4: Die aktuellen Temperaturen: Mehringen 34 Grad, Kochstedt 33 Grad, Bernburg 35 Grad, Quedlinburg 33 Grad, Harzgerode 31 Grad, Stiege 29 Grad, Wernigerode 31 Grad, Schirke 28 Grad und auf dem Brocken 23 Grad.
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1: Heute mit Martin Pickel, katholischer Gemeindereferent in der Pastoralregion Salzland. Ein Sprichwort sagt, auch der längste Weg beginnt mit dem ersten Schritt. Die jungen Menschen, die die Schule abgeschlossen und eine Lehre oder ein Studium begonnen haben. Die Menschen, die an einem neuen Arbeitsplatz angefangen haben. Oder die Menschen, die einfach nur umgezogen sind und sich jetzt in einer neuen Wohnung und einer neuen Stadt zurechtfinden müssen. Diejenigen, die in Rente gegangen sind. Das ganze Leben besteht doch aus Bewegung und Veränderung. Das gehört irgendwie dazu. Und das ist gut so, denn ohne Bewegung erfahren wir Stillstand. Und wer steht schon gerne im Stau? Wenn ich mich auf etwas Neues einlasse, dann kann ich auch neue Menschen kennenlernen. Menschen, die mein Leben bereichern, durch die ich spüre, ich bin nicht allein auf meinem Weg. Als Christ glaube ich ganz fest, dass es keinen Menschen gibt, der mir zufällig begegnet. In jedem Gegenüber kann ich ein Stück von Gott entdecken. Vielleicht nicht immer auf den ersten Blick, aber es geht. Denn er, Gott, hat uns Menschen versprochen, ich bin bei euch alle Tage eures Lebens. Ich bin da für dich. Und dazu sucht er sich Hilfe in den Menschen, die ihr Leben mit mir teilen. Das glaube ich. Das war Augenblick mal, heute mit Martin Pickel, katholischer Gemeindereferent in der Pastoralregion Salzland.

0: Das Harz-Bördewetter.
1: Die aktuellen Temperaturen. Mehringen 34 Grad, Kochstedt 33 Grad, Bernburg 35 Grad, Quedlinburg 32 Grad, Harzgerode 30 Grad, Stiege 29 Grad, Wernigerode 29 Grad, Schirke 27 Grad und auf dem Brocken 21 Grad.

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1: Ich begrüße Sie ganz herzlich zu den Freizeittipps am Samstag, heute mit Vanessa Heinel. Als allererstes haben wir ein Konzert mit Dylan Kuschew in Stolberg. Die Konzerttournee geht weiter. Unter dem Titel »Die Liebe ebnet die Welt« präsentiert Dylan Kuschew eigene Songs im Pop-Rock-Crossover-Stil, emotional, modern und persönlich. Erleben Sie den Sänger und Songwriter, der vielen auch als die goldene Stimme bekannt ist, heute um 19.30 Uhr in der Martinikirche auf dem Markt in Stolberg im Harz. Karten gibt's vielleicht noch an der Abendkasse. Morgen gastiert Dylan Kuschew im Pfarrgarten der Jakobikirche in Hettstedt um 16 Uhr. Als nächstes hätten Sie die Gelegenheit, mit Gräfin Elisabeth eine Zeitreise während einer Stadtführung durch Aschersleben zu machen. Sie zeigt unter anderem die Reste des Schlafgemachs der letzten Burgbewohner und Orte, an denen es heute noch spuken kann. Die Gräfin wartet auf Sie morgen um 10.30 Uhr an der Touristinfo in Aschersleben. Für den nächsten Tipp bleiben wir in Aschersleben, denn dort wird an Helga Hahnemann erinnert. Humoristin Josephine Lemke hat ein Erinnerungsprogramm entwickelt, in dem sie auf den Spuren der Hahnemann wandelt, der unvergessenen Kult-Entertainerin der DDR mit ihrem Humor und ihren Liedern. Es wird gelacht und gesungen, parodiert und philosophiert. Morgen um 15 Uhr im Museumshof in Aschersleben. Eine frische Meeresbrise weht bei dem Chorkonzert in Bad Salzelmen durch den Kurpark. Der Shantychor Schönebeck nimmt Sie mit auf eine musikalische Reise über die Weltmeere. Genießen Sie bekannte Klassiker, die zum Schunkeln und Mitsingen einladen. Maritimes Lebensgefühl bei freiem Eintritt morgen um 15 Uhr im Kurpark Bad Salzelmen. Und in Hettstedt gibt's Kabarett Open Air. Deutschlands jüngste Kabarettisten kommen nach Hettstedt, Bernhard Liebermann und Terry Gellertz. In ihrem Programm Goethe-Zeiten, schlechte Zeiten wird den großen Fragen um den Dichterfürsten Goethe nachgegangen. Warum stieß der Geheimrat bei Beethoven auf taube Ohren? Würde ihm mehr die künstliche Intelligenz der Maschinen oder die natürliche Blödheit der Menschen beeindrucken? Nehmen Sie Platz auf den Treppenstufen zwischen Kirche und Rathaus in Hettstedt. Morgen um 16 Uhr. Bei Regen geht's nach drinnen ins Rathaus. Worte und Musik verschmelzen bei einem literarischen Konzert in Hohenerxleben zu einer stimmungsvollen Reise durch einen Sommertag. Das Planova Streichquartett spielt Haydn, Vivaldi, Debussy und Ravel. Dazu gibt's Texte unter anderem von Rainer Maria Rilke und Stefan Zweig. Ein Sommertag, so der Titel des Abends, morgen um 18 Uhr im Innenhof des Schlosses in Hohenerxleben. Unser letzter Tipp ist eine Wanderung im Mansfelder Land. Von der Kupferkammerhütte geht es auf der Glückaufwanderung über verschlungene Pfade und mit Erläuterungen über den Bergbau bis zum Maschinendenkmal auf dem König Friedrich Schacht. Im Mansfeld-Museum findet das Sommerfest statt. Ein Besuch des Festes, eine Führung durchs Freigelände mit Vorführung der Dampfmaschinen runden den Tag ab. Start ist am Bahnhof Bennendorf, von dort geht's mit dem Zug zur Kupferkammerhütte. Abfahrt ist am kommenden Sonnabend um 10 Uhr. Reservierung mit Vorkasse bitte bei der Mansfelder Bergwerksbahn. Das waren unsere Freizeittipps am Samstag. Am Mikrofon war Vanessa Heinel.
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1: 18 Uhr.
2: Das Harz-Börde-Wetter.
3: Die aktuellen Temperaturen. Mehringen 34 Grad, Kochstedt 32 Grad, Bernburg 34 Grad, Quedlinburg 32 Grad, Harzgerode 30 Grad, Stiege 28 Grad, Wernigerode 29 Grad, Schirke 27 Grad und auf dem Brocken 21 Grad.
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2: 19 Uhr.
3: Das Harz-Börde-Wetter.
1: Die aktuellen Temperaturen. Mehringen 32 Grad, Kochstedt 30 Grad, Bernburg 33 Grad, Quedlinburg 31 Grad, Harzgerode 28 Grad, Stege 27 Grad, Wernigerode 29 Grad, Schirke 25 Grad und auf dem Brocken 20 Grad.
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2: 20 Uhr.
3: Das Harz-Börde-Wetter.
4: Die aktuellen Temperaturen: Mehringen 30 Grad, Kochstedt 28 Grad, Bernburg 31 Grad, Quedlinburg 30 Grad, Harzgerode 27 Grad, Stiege 25 Grad, Wernigerode 27 Grad, Schirke 24 Grad und auf dem Brocken 19 Grad.
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Dies ist Gordon Mackenzies Lied. Sein Lied von Albany, dem stolzen Schloss seines Clans, das er eines Tages für immer verließ.

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2: 21 Uhr.
1: Das Harz-Börde-Wetter.
3: Die aktuellen Temperaturen. Mehringen 28 Grad, Kochstedt 27 Grad, Bernburg 28 Grad, Quedlinburg 28 Grad, Harzgerode 25 Grad, Stiege 23 Grad, Wernigerode 25 Grad, Schirke 22 Grad und auf dem Brocken 18 Grad.
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1: 23 Uhr.
0: Das Harz-Börde-Wetter.
2: Die aktuellen Temperaturen. Mehringen 25 Grad, Kochstedt 24 Grad, Bernburg 25 Grad, Quedlinburg 24 Grad, Harzgerode 22 Grad, Stiege 21 Grad, Wernigerode 23 Grad, Schirke 20 Grad und auf dem Brocken 15 Grad.
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1: 0 Uhr.
2: Das Harz-Börde-Wetter.
3: Die aktuellen Temperaturen. Meringen 24 Grad, Kochstedt 23 Grad, Bernburg 25 Grad, Quedlinburg 23 Grad, Harzgerode 21 Grad, Stiege 20 Grad, Wernigerode 22 Grad, Schirke 21 Grad und auf dem Brocken 18 Grad.
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2: 1 Uhr.
3: Das Harz-Bördewetter.
4: Die aktuellen Temperaturen: Mehringen 23 Grad, Kochstedt 22 Grad, Bernburg 23 Grad, Quedlinburg 22 Grad, Harzgerode 19 Grad, Stege 18 Grad, Wernigerode 21 Grad, Schirke 21 Grad und auf dem Brocken 18 Grad.
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2: 2 Uhr.
3: Das Harz-Bördewetter.
4: Die aktuellen Temperaturen. Mehringen 21 Grad, Kochstedt 21 Grad, Bernburg 22 Grad, Quedlinburg 21 Grad, Harzgerode 19 Grad, Stiege 17 Grad, Wernigerode 20 Grad,